0: Im Gegenzug hat der Iran angekündigt, auch seine Angriffe in der Region vorerst einzustellen. Nächster Meilenstein in der Tenniskarriere von Lili Tagger. Die Osttirolerin gewinnt in Prag zum ersten Mal ein WTA-Turnier. Gerhard Prohaska berichtet.
1: Ja, die 18-Jährige stürmt weiter Richtung Weltspitze. Auch die Nummer 54 der Weltrangliste, die Ukrainerin Daria Snigur, kann Tagger nicht stoppen. Im ersten Satz war es knapp in Prag. Die Österreicherin beweist wieder Nervenstärke, gewinnt 7:6. Im zweiten Satz legt die Osttirolerin noch einmal nach und gewinnt klar mit 6:2 und feiert den größten Sieg ihrer Karriere.
2: Es war ein wahnsinniges Match, ganz ehrlich. Ich muss sagen, am Anfang war ich schon ziemlich nervös. Haben wir ein bisschen, sagen wir so, fair getan, das Match einzufinden. Aber ganz ehrlich, ich kann es kaum glauben, dass ich es jetzt zum Schluss dann wirklich gewonnen habe.
1: Es war der erste österreichische Turniersieg auf der WTA-Tour seit 13 Jahren. Damit wird Lili Tagger zum ersten Mal in die Top 50 der Weltrangliste vordringen. Sie kassiert am Preisgeld $37.000 und spätestens jetzt weiß jeder, dass das größte Talent im Frauentennis aus Österreich kommt.
0: Und jetzt zum Wetter mit Nathalie Auer.
3: Wechselhaft geht es heute durch den Tag mit Sonnenschein und Wolken. Am längsten sonnig wird es von Osttirol über Kärnten und über die südliche Steiermark bis zum Burgenland. Regenschauer sind aber auch ein paar dabei. Am Vormittag gibt es sie vor allem an der Alpen-Nordseite. Am Nachmittag kann es dann auch im Osten und Süden stellenweise nass werden. Außerdem legt der Wind ordentlich zu und wird kräftig. Die Temperaturen, die steigen heute meist auf 22 bis 30 Grad. Im Laufe der Woche wird es dann heißer. Stellenweise sind dann bis zu 39 Grad möglich.
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1: Im Studio Sebastian Rosenauer. Es ist 3 Uhr. Viele Essenszusteller müssen bald ihre Motorfahrräder bzw. E-Mopeds umrüsten. Ab Oktober gelten im Straßenverkehr für sie nämlich dieselben Regeln wie für normale Mopeds. Martina Großfortner.
2: Das heißt, Fahrerinnen und Fahrer brauchen dann eine Nummerntafel, einen Helm, eine Versicherung, einen Moped-Führerschein und Menschen ab 20 ein ärztliches Gutachten und sie dürfen nicht mehr am Radweg fahren. Die E-Mopeds müssten umgerüstet werden, sagt Armin Kaltenegger vom Kuratorium für Verkehrssicherheit.
3: Das muss einen Blinker haben, das muss gute Bremsen haben, das muss ein solides Fahrwerk haben, das muss eine bestimmte Bereifung haben.
2: Die Umrüstung ist technisch sehr aufwendig und zu teuer. Kaltenegger geht davon aus, dass ein Neukauf günstiger sein wird. Wer im Oktober trotzdem mit den jetzigen E-Mopeds unterwegs ist, riskiert hohe Strafen.
3: Ich werde zum Beispiel am Radweg erwischt mit einem Fahrzeug, das ein Motorfahrrad ist. Dann werde ich Strafe zahlen, weil ich keinen Helm gehabt habe. Ich habe kein Kennzeichen gehabt, ich habe keine Versicherung gehabt. Das summiert sich zusammen und geht in die Tausende.
2: So Kaltenegger.
1: Im Südwesten Frankreichs bedrohen die Waldbrände weiterhin die Stadt Bordeaux. Die Flammen stehen nur mehr wenige Kilometer vor der Millionenstadt und die Löscharbeiten sind äußerst schwierig, berichtet aus Frankreich Leonie Heitz.
4: Der Wind dreht ständig und das Feuer selbst produziert sogar Gewitter, sodass Blitze Kilometer weiter einschlagen können und neue Brandquellen erzeugen können. Und das hat man hier noch nie erlebt. Zudem kommt, dass ab Dienstag schon wieder die nächste Hitzewelle erwartet wird mit Temperaturen bis zu 40 Grad. Und das bereitet hier allen große Sorgen.
1: Große Hoffnung für Kinder mit seltenen Bluterkrankungen. Eine neue Gentherapie soll ab Herbst in 3 medizinischen Zentren in Österreich angewendet werden, unter anderem im St. Anna Kinderspital in Wien. Mit Hilfe der sogenannten Casgevy-Therapie können Gendefekte sozusagen repariert werden, sagt der Leiter der Hämatologieambulanz am St. Anna Kinderspital, Leo Kager.
5: Jetzt kann man die körpereigenen Stammzellen dieser Patientinnen und Patienten nehmen, außerhalb des Körpers genetisch manipulieren, die eigenen kranken Stammzellen entfernen und dann kriegen die Patientinnen und Patienten diese genetisch veränderten, gut funktionierenden Stammzellen.
1: Künftig sollen mit der Casgevy-Therapie auch andere schwere Erkrankungen wie zum Beispiel Krebs behandelt werden können. Und jetzt weiter zum Wetter mit Nathalie Auer.
6: Zeitweise Sonnenschein erwartet uns heute. Die meisten Sonnenstunden gibt's von Osttirol bis ins Burgenland. Wolken sind aber auch ein paar dabei und die bringen bis Mittag von Vorarlberg über Salzburg bis ins westliche Niederösterreich ein paar Schauer. Am Nachmittag kann es dann auch weiter im Osten und Süden stellenweise nass werden. Allerdings spürt ihr heute auch den Wind. Er bläst oft mit Spitzen von 40 bis etwa 60 Kilometer pro Stunde. Dazu gibt es heute Höchstwerte von meist 22 bis 30 Grad. Im Laufe der Woche erwarten uns dann vielerorts um und über 35 Grad.
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1: Am Mikrofon Sebastian Rosenauer. Es ist 4 Uhr. Wie geht's weiter mit dem Zivildienst? Diese Frage beschäftigt heute die Bundesregierung bei ihrer Sommersitzung in Salzburg. Zuletzt hat es so ausgesehen, als gäbe es dann noch Verhandlungsbedarf. Anders dürfte das bei der Frage des Wehrdienstes sein. Da hat man sich offenbar geeinigt. Maria Kern.
2: Bei der Frage der Wehrdienstverlängerung sollen die drei Regierungsparteien einen Kompromiss gefunden haben. Zu 6 Monaten Grundwehrdienst sollen 3 Monate an Milizübungen dazukommen. Doch über die Dauer des Zivildienstes wurde weiter diskutiert. ÖVP und SPÖ sollen für 9 Monate Zivildienst plus 2 Monate an Übungen plädieren. Die Neos wollen dagegen nur den Wehrdienst attraktivieren, wie sie sagen. Eine Verlängerung des Zivildienstes ist aus ihrer Sicht nicht nötig. In Regierungskreisen war daher zu hören, dass das Thema Zivildienst beim Sommerministerrat ausgespart werden könnte und nur eine Verlängerung des Wehrdienstes präsentiert werden könnte. Am Abend hieß es jedoch auch, es sei auch eine Einigung in beiden Punkten noch möglich.
1: In Österreich gelten ab August strengere Regeln für künstliche Intelligenz. Wenn man etwa mit der KI Bilder generiert, die aussehen wie echte Menschen, muss das künftig gekennzeichnet werden. Eva Wackenreuther berichtet.
3: Eine neue Vorgabe des Europäischen AI Acts krempelt den Umgang mit KI um. Künftig soll jeder wissen, wenn künstliche Intelligenz im Spiel ist. Betroffen sind etwa Chatbots, die KI verwenden, aber auch künstlich erstellte Bilder und Videos, erklärt Ursula Illibauer von der Wirtschaftskammer.
4: Das klassische Beispiel ist, ich generiere ein Bild von einer Person, also von einem Menschen, ein sogenanntes Deepfake. Das wirkt eben wie echt, ist es aber letztendlich nicht, weil eben KI generiert. Sowas muss ich dann ab dem 2. August kennzeichnen.
3: Die zuständige Aufsichtsbehörde, die Verstöße auch ahnden könnte, gibt es in Österreich aber noch nicht. Die ist erst in Arbeit. Die Kennzeichnungspflicht gilt aber natürlich trotzdem.
1: Der neue britische Premier Andy Burnham empfängt heute den ukrainischen Präsidenten Volodymyr Zelensky. Sie wollen gemeinsam einen Marinestützpunkt besuchen. Dort helfen britische Soldaten bei der Ausbildung ukrainischer Streitkräfte. Zelensky ist der erste ausländische Staatsgast seit Burnhams Amtseinführung vor einer Woche. Und jetzt weiter zum Wetter mit Nathalie Auer.
5: Wechselhaft geht's heute durch den Tag mit Sonnenschein und Wolken. Am längsten sonnig wird es von Osttirol über Kärnten und über die südliche Steiermark bis zum Burgenland. Regenschauer sind aber auch ein paar dabei. Am Vormittag gibt es sie vor allem an der Alpen-Nordseite. Am Nachmittag kann es dann auch im Osten und Süden stellenweise nass werden. Außerdem legt der Wind ordentlich zu und wird kräftig. Die Temperaturen, die steigen heute meist auf 22 bis 30 Grad. Im Laufe der Woche wird es dann heißer. Stellenweise sind dann bis zu 39 Grad möglich.
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1: Am Mikrofon ist Anselm Peer. Nach dem islamistischen Anschlag auf die Regenbogenparade in Berlin hat die Polizei den mutmaßlichen Attentäter erschossen. Er soll die Beamten attackiert haben. Aus Berlin berichtet Andreas Pfeiffer.
2: Ein Sondereinsatzkommando der Berliner Polizei hat den gesuchten mutmaßlichen Täter kurz nach 18 Uhr in einer Kleingartensiedlung im Westen der Stadt ausfindig gemacht. Es kam zu einem Schusswechsel, den der Polizeisprecher Florian Naht so erklärt.
3: Der Tatverdächtige ist hier mit einer Stichwaffe bewaffnet auf die Kräfte zugelaufen. Deshalb kam es hier zum polizeilichen Schusswaffengebrauch. Im Zuge dieses Schusswaffengebrauchs hatte sich der Tatverdächtige so schwere Verletzungen zugezogen, dass er hier zwar von Notärzten noch reanimiert werden konnte, aber am Ort verstorben ist.
2: Ob ein im Zuge der Ermittlungen festgenommener Mann eine Mitverantwortung trägt, ist noch nicht geklärt. Wegen des islamistischen Tathintergrunds wird der Fall nun vom Generalbundesanwalt übernommen.
1: Die Bundesregierung will heute bei einem Sommerministerrat in der Salzburger Schwarzenberg-Kaserne die lange diskutierte Wehrdienstreform präsentieren. Bei der Verlängerung des Wehrdienstes dürften sich ÖVP, SPÖ und NEOS auf einen Kompromiss geeinigt haben. 6 Monate Grundwehrdienst und rund 3 Monate Milizübungen. Doch über die Dauer des Zivildienstes wurde am Abend weiter diskutiert. Da ist unklar, ob heute eine Einigung präsentiert werden kann. Bei ukrainischen Gegenangriffen sind laut den russischen Behörden in der Nacht in der Stadt Belgorod mindestens 12 Menschen verletzt worden. Ukrainische Drohnen sollen mehrere Wohnungen und Autos getroffen haben. Der ukrainische Präsident Volodymyr Selenskyj wird heute vom neuen britischen Premier Andy Burnham empfangen. Selenskyj ist sein erster ausländischer Staatsgast. Die Waldbrände im Süden Europas breiten sich immer weiter aus. In Frankreich sind die Flammen nur mehr 15 Kilometer vom Großraum Bordeaux entfernt. Auch in Spanien mussten nahe der Hauptstadt Madrid und in Valencia zehntausende Menschen in Sicherheit gebracht werden. Venedig hat heuer mit seinem Eintrittsgeld für Touristen mehr als 5 Millionen Euro eingenommen. Mehr als 650.000 Tagesbesucherinnen und Besucher haben die Gebühr von 10 Euro bzw. 5 Euro für Frühbucher bezahlt. Für den Rest des Jahres verlangt Venedig keinen Eintritt mehr. Das waren die Nachrichten mit Anselm Peer.
4: Es wird diese Woche wieder heiß. Wie wird's heute?
5: Heute wird es auf jeden Fall freundlich. Freundliches Sommerwetter erwartet uns heute. Es gibt viel Sonnenschein am Montag, es ziehen aber auch einige Wolken durch und im Laufe des Tages sind auch einige kurze Regenschauer möglich. Meist bleibt es aber trocken. Wir schauen uns die Frühwerte an. Angenehme 19 Grad haben wir im Moment in Bernstein und in Güssing, 24 Grad in Eisenstadt, 21 Grad in Lutzmannsburg. Es wird heute bei uns im Burgenland sehr windig und die Temperaturen, die erreichen sommerliche 27 bis 30 Grad.
4: 3 Minuten nach 5 ist es. Der Radio Burgenland Verkehrsservice. Ist es kurz und gut keine Störungen gemeldet worden.
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5: Wir haben Montag, den 27. Juli. Ihr Gute-Laune-Team ist für Sie da.
4: Und es ist Montag, wir müssen alle ein bisschen in Schwung kommen und da schauen wir, wie wir das im Burgenland so machen. Einerseits mit viel Motivation, andererseits mit viel guter Musik. Morgen.
5: Morgen.

Hubert von Gäusern, es ist wahr, einen wunderschönen Montag, Radio Burgenland hier, 9:09. Nur das Beste für unsere Ohren, Fool's Garden, The Lemon Tree. Schönen Montag.

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0: Danke, Credence. 17:15 ist es. Schönen guten Morgen mit Radio Burgenland. Am Montag, Montag im Sommer, Montag in den Ferien. Alle sind weg auf Urlaub und lassen sich dort richtig gut gehen.
1: Ja, und was machen wir Zurückgebliebenen? Woher kommt die Motivation, die Montagsmotivation für die Arbeit, fürs Büro?
2: Hm? Ich finde das hervorragend. Da habe ich viel mehr Platz, viel mehr Ruhe, wenn alle draußen sind einmal.
3: Dass ich auch bald selber Urlaub habe.
4: Ah, ja. Schaut aufs Konto. Und dann geht die Motivation irgendwie.
5: Ich glaube, auch da ist die Aussicht auf meinen eigenen Urlaub dann der große Motivator, über den Sommer jetzt drüber zu kommen.
0: Also Urlaub hoffentlich noch in Sicht, und wenn es Richtung ersten Arbeitstag nach dem Urlaub geht.
1: Ja, da haben wir jetzt was ganz was Besonderes. Damit es besonders flott in den Tag geht, haben wir die richtige Motivationsmusik für Sie.
0: Das ist Irene Cara. Flashdance, eine besondere Perle, die uns alle ein bisschen in Schwung bringt am Montag. Schönen guten Morgen.

0: Das Beste aus Österreich, ganz klar. Julian Le Play, Radio Burgenland hier, 6:07. Schönen guten Morgen. Geben sich die Besten die Klinke in die Hand. In Excess, Disappear. Und das Johnny Cash, The Ring of Fire. Guten Morgen.
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0: Disappear, die Famosen in XS auf Radio Burgenland. Schönen Montag, wir haben den 27. Juli 2026, 5.30 Uhr ist es ganz genau, die Radio Burgenland Schlagzeilen.
1: Mit Fabian Schneider, guten Morgen. Zwischen Oberwart und St. Martin in der Wart ist es in der Nacht zu einem schweren Verkehrsunfall gekommen. Ein 20-Jähriger ist auf der L240 mit seinem Auto gegen eine Leitplanke geprallt und hat sich dabei schwer verletzt. Er ist mit dem Notarztwagen ins Krankenhaus nach Oberwart gebracht worden. Schon gestern am späten Nachmittag ist in Großpetersdorf eine Fußgängerin bei einem Unfall schwer verletzt worden. Die Frau hat laut Landessicherheitszentrale wurde von einem PKW erfasst. Sie musste mit dem Notarzthubschrauber ebenfalls ins Oberwarter Spital geflogen worden. Der burgenländische Fußball-Viertligist Leiter Brodersdorf sorgt für die große Sensation in Runde 1 des ÖFB-Cups. Der Landesligist wirft Zweitligist Admira Wacker aus dem Bewerb nach Pandorf. Meistert also ein zweiter heimischer Club die Auftakthürde. Gegen wen es in Runde 2 dann geht, das wird am Mittwoch ausgelost. Live in ORF1 nach dem Conference-League-Spiel des SK Rapid. Damit weiter zum Wetter.
2: Ich glaube, in Leiter Brodersdorf wird noch immer gefeiert, oder?
0: Natürlich, keiner nüchtern.
2: Ein warmer und sehr windiger Tag wird das heute bei uns im Burgenland. Speziell im Norden und im mittleren Burgenland bläst heute kräftiger Nordwestwind. Dazu gibt es einen Mix aus Sonnenschein und Wolken. Einzelne kurze Regenschauer sind auch möglich. Wir schauen uns die Frühwerte an. Angenehme 18 Grad im Moment in Bad Tatzmannsdorf. 22 Grad haben wir am Neusiedlersee, in Neusiedl am See und 21 Grad in Horitzschau. Die höchsten Temperaturen erreichen heute am Montag 27 bis 30 Grad.
0: 5.31 Uhr ist es. Der Radio Burgenland Verkehrsservice, der ist kurz und gut keine Störungen gemeldet worden.
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0: Wir sind Wham! Wake me up before you go. 5.32 Uhr.

0: Radio Burgenland hier, guten Morgen. Wir haben super Musik für Sie. Reinhard Fendrich kommt gleich und davor gibt's noch gute Morgengedanken. Manchmal erlebt man ja im Alltag so Situationen, die sich vor langer Zeit genauso zugetragen haben. Nur dass damals die Rollen vertauscht waren. Was so ein Erlebnis verändern kann, davon erzählt Gudrun Seiler heute. Sie ist Journalistin im Vatikan und lebt in Rom.
1: An einem Regenabend haben wir unlängst Pizza bestellt. Endlich hat es an der Tür geläutet. Der Pizzabote war ein Pakistaner wie viele, die in Rom Pizza ausliefern, und er hatte unser Essen in einem würfelförmigen Rucksack. Aber weil es so stark geregnet hat, war Wasser in den Rucksack gekommen, sogar in die Kartons. Der Pakistaner hat uns entschuldigend angesehen. Die Pizzen waren nass. Mein Mann hat als Jugendlicher auch Pizza ausgeliefert. An diesem Abend hat er uns erzählt, wie er einmal vor 40 Jahren die Stadt durchquert hat, bei Regen auf dem Moped, und dann 4 Pizzen in den 4. Stock ohne Lift getragen hat. Die Frau, die das Essen bestellt hatte, war sauer wegen der Verspätung und der nassen Pizza, hat mit Gutschein gezahlt und 0 Lire Trinkgeld gegeben. Während ich also an der Tür unsere nasse Pizza bezahle, geht mein Mann etwas holen. Er gibt dem Pakistaner einen 20-Euro-Schein und sagt ihm, alles gut, auf der Arbeit passieren manche Dinge, für die wir nichts können. Wenigstens hat es ihm leid getan mit den nassen Kartons und hoffentlich hat er bald Feierabend bei dem Sauwetter. Der Pizzabote geht zufrieden mit seinem Trinkgeld. Für meinen Mann hat sich ein Kreis geschlossen. Er hat jetzt seine eigene Gegenerinnerung in Sachen Lieferdienst und nasser Pizza. Den Boten hat er so behandelt, wie er sich vor 40 Jahren gewünscht hätte, selbst behandelt zu werden. Und PS, kleiner Küchentipp, nasse Pizza kann man zusammenklappen und kurz in der Pfanne anbraten. Schmeckt 1A.

0: Wir schulden Ihnen noch ein paar Zahlen. Schönen guten Morgen, Radio Burgenland am Montag, kurz nach 5:45. Das wären die Zahlen gewesen bei Lotto 6, das 45. 10, 11, 26, 28, 31, 36, Zusatzzahl 17. Wie schaut's aus?
1: Hat leider niemand erraten, deshalb gibt's einen Doppel-Jackpot bei Lotto 6 aus 45. Im Jackpot, da liegen zusätzlich zum ersten Rang mehr als 1,2 Millionen Euro.
0: Alle Angaben wie immer ohne Gewähr und falls es am Mittwoch nicht klappt, können Sie mir die Schuld geben. Aber ich gebe mir Mühe, vielleicht sind ja genau Sie die Gewinnerin oder der Gewinner. Wir halten die Daumen.

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1: Am Mikrofon ist Anselm Peer. Guten Morgen. Die Bundesregierung will heute bei ihrem Sommerministerrat in der Salzburger Schwarzenberg-Kaserne ein Social-Media-Verbot für unter 14-Jährige präsentieren und die lange diskutierte Wehrdienstverlängerung. Knackpunkt bleibt dabei weiter der Zivildienst, Maria Kern.
2: Bei der Frage der Wehrdienstverlängerung sollen die drei Regierungsparteien einen Kompromiss gefunden haben. Zu 6 Monaten Grundwehrdienst sollen 3 Monate an Milizübungen dazukommen. Doch über die Dauer des Zivildienstes wurde weiter diskutiert. ÖVP und SPÖ sollen für 9 Monate Zivildienst plus 2 Monate an Übungen plädieren. Die Neos wollen dagegen nur den Wehrdienst attraktivieren, wie sie sagen. Eine Verlängerung des Zivildienstes ist aus ihrer Sicht nicht nötig. In Regierungskreisen war daher zu hören, dass das Thema Zivildienst beim Sommerministerrat ausgespart werden könnte und nur eine Verlängerung des Wehrdienstes präsentiert werden könnte. Am Abend hieß es jedoch auch, es sei auch eine Einigung in beiden Punkten noch möglich.
1: Nach dem Anschlag auf die Pride-Parade in Berlin, den Christopher Street Day, hat die Polizei den mutmaßlichen Attentäter erschossen. Eine Spezialeinheit hat den amtsbekannten Islamisten am Abend nach einer langen Fahndung in einer Kleingartensiedlung aufgespürt. Dort soll der 21-Jährige mit einem Messer auf die Beamten zugelaufen sein. Bei dem Anschlag am Samstag ist eine Frau getötet worden, 29 weitere Menschen wurden verletzt. In Frankreich und Spanien kämpfen die Feuerwehren weiter gegen die riesigen Waldbrände. Das Feuer nahe Madrid ist eines der größten der vergangenen Jahre. Aus der spanischen Hauptstadt berichtet Josef Manola.
3: Seit Tagen wütet das Feuer im Westen von Madrid. Die Brandzone weitet sich aus und immer mehr Menschen müssen ihre Häuser verlassen. Auch der 73-jährige Malermeister Julian Ramirez aus Robledo de Chavela. Am Freitagnachmittag stand ein Beamter vor seiner Tür und sagte nur, schnell raus. Seit 3 Nächten schläft Ramirez mit mehr als 250 Evakuierten in einer Sporthalle in der Nähe. 60.000 Menschen übernachten zurzeit wegen der Waldbrände außer Haus. Premierminister Pedro Sánchez fordert einen Pakt gegen den Klimanotstand.
4: Un gran pacto de Estado contra la emergencia climática.
3: Julian Ramirez erinnert sich aber an Zeiten, als Ziegen und Kühe in den Wäldern für den Feuerschutz sorgten und das leicht entzündliche Brennmaterial auffraßen.
1: Der israelische Premier Netanyahu reist heute nach Washington zu einem Treffen mit seinem Verbündeten US-Präsident Trump. In New York dagegen ist Netanyahu nicht willkommen. Bürgermeister Mamdani will ihn festnehmen lassen. Wegen mutmaßlicher Kriegsverbrechen in Gaza ist ein Haftbefehl des Internationalen Strafgerichtshofs offen. Vor seiner Abreise hat Netanyahu Mamdani jetzt vorgeworfen, Hass zu schüren, weil er ihn als Kriegsverbrecher bezeichnet. Das waren die Nachrichten mit Anselm Peer.
5: Wir hatten eine teilweise sehr warme Nacht. Was wird denn das heute für ein Tagerl?
6: Freundliches Sommerwetter erwartet uns heute im ganzen Burgenland. Es gibt viel Sonnenschein am Montag, es ziehen aber auch einige Wolken durch und im Laufe des Tages sind auch einige kurze Regenschauer möglich. Aber meist bleibt es trocken. Wir schauen uns die Frühwerte an. Angenehme 18 Grad haben wir im Moment in Oberwart, 21 Grad in Oberpullendorf und 24 Grad in Eisenstadt. Es wird heute sehr windig und die Temperaturen, die erreichen sommerliche 27 bis 30 Grad.
5: 6:03 ist es. Der Radio Burgenland Verkehrsservice hier. Kurz und gut, keine Störungen. Gemeldet worden.
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5: Schön, dass Sie Radio Burgenland gewählt haben und wir haben uns musikalisch ein bisschen was für Sie überlegt.
6: Wir haben das Beste aus den 80ern, zum Beispiel die Eurythmics.
5: Und wir haben das Beste aus den 60ern, in dem Fall die Monkees mit I'm a Believer. Wunderschönen guten Morgen.

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Nicht zu viel versprochen, die Eurythmics, Sweet Dreams auf Radio Bonnland. Wunderschönen Montag, 27. Juli, 10 nach 6, I can see clearly now. Das ist der großartige Johnny Nash. Guten Morgen.

0: Schönen guten Morgen am Montag, Radio Burgenland mitten in den Sommerferien. 6:45 ist es und wie viele von uns wissen, wollen die Kinder in den Ferien natürlich auch bespaßt werden, damit es nicht zu fad wird. Aber auch die Eltern, die schauen drauf, dass Unterhaltung nicht zu kurz für sie kommt.
1: Christina Buzonitsch hat sich auf Burg Forchtenstein erkundigt, was so alles in den Sommerferien gemacht wird und vor allem, was noch geplant ist.
2: Prinzipiell arbeitet Mama und Papa, aber man versucht natürlich schon auch in Urlaub zu fahren. Kroatien waren wir schon und sonst gehen wir baden, fahren wir an den See, fahren wir auch hier wie heute auf die Burg Forchtenstein, Familienerlebnis. Wir haben einen kleinen Bauernhof daheim, da tun wir dann ein bisschen mit dem Pferd wieder reiten. Ja. Morgen geht es dann auf die Hohe Wand.
3: Was ist denn das Coolste an den Sommerferien?
4: Das Schwimmen.
3: Gehst du auch gern zu den Großeltern oder so?
4: Ja.
3: Ja? Die Sommerferien sind lang, die muss man auch planen. Was macht man denn so alles im Sommer, die Eltern und die Kids?
5: Schwimmen.
6: Schwimmen, tauchen.
7: Wir waren schon auf Urlaub. Ja, wir kommen jetzt Besuch und nachher fahren wir noch einmal eine Woche wandern. Und der Rest wird geschwommen bei der Hitze vor allem.
3: Was hast denn du heute schon alles gemacht?
8: Ein bisschen gespielt. Heute war ich nur daheim und habe ein bisschen Fernseher geschlafen und gegessen.
0: Ja, okay, schlafen, essen und repeat. Das brauchen wir alle hier und da. Ja.

0: Antonello Venditti, das klingt nach Sommer und nach Ferien. Buona Domenica, 6:57 am Montag, der Arik Brauer, der Singles, Käpferl im Sand. Schönen guten Morgen.
1: Das ist ein beinhartes Protestlied. Allerdings richtet sich die Kritik nicht gegen eine bestimmte Gruppe, sondern gegen jedermann, der sich betroffen fühlt. Auch gegen mich selbst. Herr Hoderglas.

0: Losing My Religion, R.E.M. sind das. Einen schönen guten Morgen am Montag. Radio Burgenland hier, 27. Juli, 6.30 Uhr. Unsere Nachrichten.
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2: Mit Fabian Schneider. Guten Morgen. Der burgenländischen Industrie geht es derzeit gut. Im zweiten Quartal waren sowohl die Auftragsbestände als auch die Geschäftslage positiv. Das ist das Ergebnis der aktuellen Konjunkturumfrage der Industriellen Vereinigung und der Wirtschaftskammer Burgenland. Der Ausblick auf die kommenden Monate bleibt aber verhalten. Details von Vera Ulber.
3: Das Konjunkturbarometer Burgenland zeigt für das zweite Quartal 2026 ein positives Stimmungsbild. Für 61% der burgenländischen Industrieunternehmen laufen die Geschäfte im Moment gut. So gut wie seit 4 Jahren nicht mehr. Nur 13% bewerten die derzeitige Geschäftslage negativ. Ein Drittel der Industriebetriebe spricht auch von guten Auftragsbeständen. Jedes zweite Unternehmen sieht die Auftragslage durchschnittlich. Erholt hat sich der Saldo der derzeitigen Auslandsaufträge. Weniger optimistisch zeigen sich die Industrieunternehmen, was den Ausblick auf die nächsten Monate betrifft. Der Großteil rechnet damit, dass die Geschäfte auf dem derzeitigen Niveau und die Preise stabil bleiben. Der Anteil jener, die pessimistisch in die Zukunft blicken, wird allerdings größer. Rund 20% rechnen mit fallenden Verkaufspreisen und einer schlechten Geschäftslage. An der Konjunkturumfrage der IV haben 32 Unternehmen mit insgesamt 4.200 Beschäftigten teilgenommen.
2: Die Feuerwehr-Weltmeisterschaft in Eisenstadt ist zu Ende und sie war das erwartete Mega-Event. 1.500 aktive TeilnehmerInnen und 3.000 Fans hat die WM in die Landeshauptstadt gelockt. Entsprechend positiv fällt die Bilanz aus. Christoph Hellmann.
4: Egal ob aktive WM-Teilnehmer oder Fans, die Begeisterung war riesig.
5: Everything is perfect.
4: Alles perfekt also. Lob, das man beim Landesfeuerwehrverband Burgenland gerne hört. Organisationsleiter Harald Nackowich.
6: Ja, das nehmen wir natürlich sehr gerne auf. Es waren harte 9 Monate Vorbereitungszeit und tagtäglich zusammenkämpft, wo man natürlich auch ein bisschen intern reingekommen hat, aber das gehört dazu. Wenn man so ein Lob kriegt, dann sind wir wieder alle zufrieden.
4: Auch für die Stadt Eisenstadt waren die internationalen Wettkämpfe ein Gewinn, sagt Bürgermeister Thomas Steiner von der ÖVP.
7: Es ist jetzt schwer, konkret in Zahlen zu fassen, aber man hat das gesehen und gespürt. Wenn man durch die Stadt gegangen ist, war die Stadt voll mit internationalen Feuerwehrleuten, die Gasthäuser waren voll. Die Hotels und die Zimmervermieter, glaube ich, waren auch sehr zufrieden. Also insgesamt wirklich eine tolle Bilanz und wir freuen uns sehr drüber.
4: Die nächste Feuerwehr-WM soll in 4 Jahren in Kroatien stattfinden.
2: Zum Sport noch. Rad-Superstar Tadej Pogacar bleibt unantastbar und kürt sich zum 5. Mal zum Gesamtsieger der Tour de France. Der Slowene gewinnt die Frankreich-Rundfahrt mit mehr als 6 Minuten Vorsprung auf den belgischen Olympiasieger Remco Evenepoel. Der Österreicher Felix Großschartner landet bei seiner 4. Tour als einer der wichtigsten Helfer von Pogacar auf Platz 32. Und Fußball-Viertligist Leiter Brodersdorf sorgt für die größte Sensation in Runde 1 des ÖFB-Cups. Der Landesligist wirft Zweitligist Admira Wacker aus dem Bewerb. Die emotionalsten Stimmen dazu in Kürze von Thomas und Froni. Jetzt aber einmal der Blick aufs Wetter.
8: Ein warmer und sehr windiger Tag wird das heute noch das rausbringen. Speziell im Nord- und Mittelburgenland, da bläst heute kräftiger Nordwestwind. Und dazu gibt es im ganzen Land einen Mix aus Sonnenschein und Wolken. Einzelne kurze Regenschauer sind auch noch möglich. Wir schauen uns die Frühwerte an. 19 Grad haben wir aktuell in Jennersdorf, da kann man noch gut lüften. 22 Grad in Gols und 21 Grad in Pieringsdorf. Die höchsten Temperaturen, die erreichen heute am Montag 27 bis 30 Grad.
0: 6.34 Uhr ist es. Der Radio Burgenland Verkehrsservice hier zu Hause, alles gut, aber in Wien dauert es 10 Minuten länger auf der Tangente Richtung Graz zwischen Stadlau und der Praterbrücke.
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8: Jetzt können wir uns auf die Steve Miller Band freuen.
0: Abracadabra. Schönen guten Morgen. 4 Minuten nach 6:30.

0: Schönen guten Morgen am Montag, kurz vor 6:45 ist es. Radio Burgenland hier mit der Cup-Überraschung, wie sie im Buche steht. Jawohl, der SV Leiter Brodersdorf, Vizemeister der Landesliga, schlägt Admira Wacker, den Traditionsverein der zweiten Liga, mit 2:1.
1: In Leiter Brodersdorf, da hat man sage und schreibe 49 Jahre auf diesen Cup-Auftritt gewartet. Damals, 1977, hat nämlich der Sportverein knapp verloren gegen Wiener Neustadt. Spieler wie Max Weber, Sepp Bauer sowie der Trainer Josef Jagenbrenn haben das noch ganz, ganz genau in Erinnerung.
2: Wir haben damals etwas Pech gehabt.
3: Eigentlich hätte man müssen das Spiel nicht verlieren. Haben wir leider mit Pech 2:1 verloren.
4: Ich habe den entscheidenden Tor nicht geschossen, habe die Latten getroffen, habe auch meinen Tormann nicht überspülen können.
5: Der Gegner hat zwar gesagt, es wird ein Muskel haben, aber wir waren genauso gut trainiert.
3: Ich meine, wir haben gehabt 1200 Leute am Platz. War eine gute Zeit damit.
0: Ja, das kann ich mir vorstellen. Fast 50 Jahre später schreiben die Jungen, die heutige Generation, ein eigenes Kapitel der Leiter Brodersdorfer Cup-Geschichte.
1: Die beiden Torschützen Levi Markert und Tobias Behrer.
6: Sagt unser Trainer, uns bei der Ansprache angesprochen, dass er Thomas mit Götzendorf gegen St. Pölten gewonnen hat und er meint, er ist heute unsterblich in Götzendorf. Ich hoffe, fürs eigene Leiter Brodersdorfer, weil haben wir auch ein bisschen jetzt einen Ruhm erlangt.
7: Das war schon sehr, sehr besonders überhaupt, wenn du dann da rausgehst, aufwärmen und da ist schon eigentlich der ganze Spurplatz bummvoll. Da rennst du die Fans um, da jeder jubelt. Ich glaube, dass das auch wirklich als Fußballfest war für jeden von uns.
0: Ich würde schreien, unsterblich in Götzendorf würde ich mir auf ein T-Shirt drucken genau, lassen. Ja. Die Cup-Sensation ist jedenfalls noch ausgiebig gefeiert worden. Und das völlig zu Recht. Wir gratulieren herzlichst.

Billy Ocean ist das. Get out of my dreams, get into my car. Schönen guten Morgen mit Radio Burgenland am Montag. 9 vor 7, Jerry Kellerberg.

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1: Am Mikrofon ist Hans-Jürgen Peer. Guten Morgen. Nach dem islamistischen Anschlag auf den Christopher Street Day, also die Regenbogenparade in Berlin, hat die Polizei den mutmaßlichen Attentäter aufgespürt und erschossen. Er soll die Beamten attackiert haben. Aus Berlin berichtet Andreas Pfeiffer.
2: Ein Sondereinsatzkommando der Berliner Polizei hat den gesuchten mutmaßlichen Täter kurz nach 18 Uhr in einer Kleingartensiedlung im Westen der Stadt ausfindig gemacht. Es kam zu einem Schusswechsel, den der Polizeisprecher Florian Naht so erklärt.
3: Der Tatverdächtige ist hier mit einer Stichwaffe bewaffnet auf die Kräfte zugelaufen. Deshalb kam es hier zum polizeilichen Schusswaffengebrauch. Im Zuge dieses Schusswaffengebrauchs hatte sich der Tatverdächtige so schwere Verletzungen zugezogen, dass er hier zwar von Notärzten noch reanimiert werden konnte, aber am Ort verstorben ist.
2: Ob ein im Zuge der Ermittlungen festgenommener Mann eine Mitverantwortung trägt, ist noch nicht geklärt. Wegen des islamistischen Tathintergrunds wird der Fall nun vom Generalbundesanwalt übernommen.
1: Die Bundesregierung will heute die Wehrdienstreform präsentieren. Zu 6 Monaten Grundwehrdienst dürften 3 Monate Milizübungen dazukommen. Beim Zivildienst hat sich die Dreierkoalition aber offenbar noch nicht geeinigt. SPÖ und ÖVP wollen laut Regierungskreisen den 9-monatigen Zivildienst um 2 Übungsmonate verlängern. Die Neos lehnen das aber ab. Im Krieg mit Russland hat die Ukraine auch in der vergangenen Nacht wieder mehrere russische Städte nahe der Grenze mit Drohnen angegriffen. Dabei sollen 2 Menschen getötet und 12 verletzt worden sein. Der ukrainische Präsident Zelensky ist morgen bei US-Präsident Trump in Washington zu Gast. Da wird es vor allem um mehr Luftabwehr für die Ukraine gehen. Heute macht Zelensky einen Zwischenstopp beim neuen britischen Premier Andy Burnham. Im Krieg zwischen den USA und dem Iran stehen die Zeichen wieder auf Diplomatie. Seit Freitag hat es keine gegenseitigen Angriffe mehr gegeben. An den Börsen sind die Ölpreise gesunken. Österreichs größtes Tennistalent Lili Tagger hat gestern in Prag ihren ersten großen Turniersieg gefeiert. Die 18-Jährige klettert in der Weltrangliste immer weiter nach oben, Gerhard Prohaska.
4: Ja, die Osttirolerin wacht heute bereits als Nummer 45 der Welt auf. Sie ist damit die jüngste unter den Top 50. Sie gilt nicht umsonst als eines der größten Talente weltweit. Und der gestrige Turniersieg war vor allem mental wichtig, zu wissen, enge Spiele auf großer Bühne für sich entscheiden zu können.
5: Einige von uns, die aus den Sportspielen sind, für so eine Sachen gemacht, in so große Stadien zu spielen. Oder ich will es einfach nur genießen.
4: Ja, und es war gestern ein Familienfest. Der Tagger in Prag, die ganze Family ist angereist. Als Belohnung gibt es 33.000 Euro am Preisgeld. Und jetzt ein paar Tage Urlaub.
5: Sie werden wahrscheinlich ein paar Tage haben, ein bisschen Familienzeit genießen. Dann geht es nach Amerika um mich und dann schauen wir mal, wie es weitergeht.
4: Und es war gestern der erste Turniersieg für Österreichs Frauen seit 13 Jahren. So lange wird es bis zum nächsten ganz sicher nicht mehr dauern.
1: Das waren die Nachrichten mit Anselm Peer.
6: Ein Sommertag steht vor der Tür.
7: Angenehmes Sommerwetter heute bei uns im Burgenland. Es gibt viel Sonnenschein am Montag, es ziehen aber auch einige Wolken durch und im Laufe des Tages sind auch vereinzelt kurze Regenschauer möglich. Meist bleibt es aber trocken. Wir schauen uns die Frühwerte an. 21 Grad haben aktuell in Oberpullendorf. In Stegersbach und in Pinkerfeld sind es 19 Grad und in Eisenstadt und in Parndorf, da haben wir schon 24 Grad. Der Wind, der schaltet heute den Turbo ein. Es wird sehr windig bei uns im Burgenland. Temperaturen erreichen sommerliche 27 bis 30 Grad. Die Sonne, die sorgt heute für gute Laune und der Wind, der testet, ob die Frisur wirklich hält.
6: 3 Minuten nach 7. Der Radio Burgenland Verkehrsservice hier. Weiterhin ruhig im Burgenland, aber Wien bis zu 10 Minuten länger dauert es da. Auf der Tangente Richtung Graz zwischen Stadlau und der Praterbrücke.
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7: Und wir müssen jetzt ein paar wichtige Fragen klären. Bananensplit oder Eiskaffee?
6: Eindeutig Bananensplit. Kaffee trinkt man nur als Kaffee.
7: Pommes oder griechischer Salat?
6: Naja, leider Pommes.
7: Roxette oder José Feliciano?
6: Das ist eine üble Frage, liebe Froni. Hören wir uns José Feliciano mal ein bisschen genauer an. Dann können wir vielleicht abwägen. Beides ganz großartige Radio Burgenland-Künstler natürlich. Der singt jetzt mal Let's Find Each Other Tonight. Schönen guten Morgen.
7: Morgen.

0: The Black Sorrows, Steer It Up, 11 nach 7, Radio Burgenland am Montag.
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0: Klatschen und Tratschen mit einem jungen Mann, der langsam zum Super-Promi aufsteigt, Fußballer Erling Haaland.
2: Und wer hätte sich gedacht, dass in ihm auch ein cooler James Bond steckt?
0: Aha.
2: Er war jetzt in Italien auf einer Hochzeit von seinem Fußballkollegen Gianluigi Donnarumma.
0: Ah,
2: und
0: Dormann,
2: und er scheint dort im James Bond Smoking, dazu so ganz große Sonnenbrillen. Also wirklich ein cooler Bursche.
0: Cooler Junge. Und auch dieser Promi ist ein Frauenliebling. Und vor allem ist er derzeit in Salzburg in Einsatz.
2: Er ist auch immer wieder zu Gast im Burgenland, aber derzeit ist er der Jedermann in Salzburg. Philipp Hochmeier ist ein gefragter Mann bei den Salzburger Festspielen, aber auch bei den weiblichen Fans. Viele fragen sich, ist der eigentlich liiert? Hat der eine Frau? Gibt es da eine Frau Hochmeier? Und da hält er sich ja sehr, sehr bedeckt. Aber die Designerin Caroline Sinimus, die ist verdächtig oft an seiner Seite. Was ist da los? Wir bleiben auf jeden Fall für sie dran.
0: Hauptsache, hat er was an? Ich glaube, der ist ja gern lockert, oder?
2: Heuer besonders textilfrei, genau.
0: Die spanische, apropos Textil, spanische Modekette geht's gut, denn sie bekommen immer wieder königliche Unterstützung.
2: Ja, die Königin Letizia, die will die Wirtschaft in Spanien ankurbeln.
0: Okay.
2: Und deshalb trägt sie sehr, sehr gerne spanische Labels. Derzeit, da zeigt sie sich in einem Sommerkleid und alle kaufen nun dieses bunte Kleid aus Baumwolle. Kostet im Abverkauf aktuell 135 Euro, ein Schnäppchen für alle Königin-Fans.
0: Für eine Königin ist 135 Euro, kostet mal ein Handschuh von denen. Na gut, dann kaufen wir es alle der Königin Letizia nach und sagen Ramalam.
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0: Mini 6 auf Radio Burgenland. Schönen guten Morgen. Wir haben es 3 Minuten nach 7:45 und holla die Waldfee. Da ist es zugegangen. Und womit? Mit Recht. Das war ein richtiges Spektakel am Wochenende bei der Feuerwehr-Weltmeisterschaft in Eisenstadt. Tausende Fans haben die Feuerwehrmänner und Frauen zu Höchstleistungen angefeuert.
1: Und das muss man sagen, nicht nur bei den Bewerben wurde Vollgas gegeben, wie Kollege Christoph Hellmann von Weltmeister Elias Zaun aus Oberösterreich erfahren hat.
2: Wir haben die ganze Nacht gefeiert, also es ist jetzt auch schon hart, dass wir jetzt noch da stehen.
3: Wie viele Stunden Schlaf waren es?
2: Ich habe es auf meiner Uhr, also ich kann das genau sagen, es waren 3 Stunden, 6 Minuten.
0: Sehr gut.
2: Und der Sleep Score von der Garmin sagt, es war nicht so gut, aber es war es wert. Das hat man vielleicht nur einmal im Leben und ja, jetzt sind wir Weltmeister. Also ich kann es gar nicht in Worte beschreiben, wie geil das Gefühl ist, wirklich.
0: Na, nach dem Weltmeister beim Feuerwehrmann sein Weltmeister im Feiern.
1: Genau, absolut.
0: Weltmeister, wir gratulieren
1: Partymeister.
0: Natürlich. Partymeister. Genau, Partymeister, wir gratulieren ganz herzlich. Schön und gut habt ihr das gemacht.

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0: Morten Harket und seine Buben von Aha. Radio Burgenland mit Take on Me an diesem 27. Juli 2026. Es ist ganz genau 7.30 Uhr. Hier sind unsere Nachrichten.
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2: Mit Fabian Schneider. Guten Morgen. Seit gestern Abend ist es im Burgenland zu zwei schweren Verkehrsunfällen gekommen. Eine Fußgängerin und ein 20-jähriger Pkw-Lenker mussten im Bezirk Oberwart schwer verletzt ins Krankenhaus gebracht werden. Details von Alexandra Strobel.
3: Gegen 0.30 Uhr prallt ein 20-jähriger mit seinem Auto zwischen Oberwart und St. Martin in der Wart gegen eine Leitplanke. Der Mann verletzt sich dabei schwer. Er wird mit dem Notarztwagen ins Krankenhaus nach Oberwart gebracht. Das Unfallfahrzeug wird von der Feuerwehr Oberwart geborgen. Schon gestern am frühen Abend ist in Großpetersdorf eine 80-jährige Fußgängerin bei einem Unfall schwer verletzt worden. Die Frau ist laut Landessicherheitszentrale von einem PKW erfasst worden. Sie musste mit dem Notarzthubschrauber ebenfalls ins Oberwarter Spital geflogen werden.
2: Der burgenländischen Industrie geht es so gut wie seit 4 Jahren nicht mehr. Laut einer Umfrage der Industriellen Vereinigung und der Wirtschaftskammer Burgenland bewerten 61% der Industriebetriebe die derzeitige Geschäftslage als gut. Der Blick auf die kommenden Monate fällt allerdings verhalten aus. Jeder 5. Betrieb rechnet mit fallenden Verkaufspreisen. Fußball-Landesligist Leiter Brodersdorf sorgt für die große Sensation in Runde 1 des ÖFB-Cups. Der Landesligist kickt Zweitligist Admira Wacker aus dem Bewerb. Nach Pandorf meistert also noch ein zweiter burgenländischer Club die Auftakthürde. Christopher Iwanschitz.
4: Es ist die Überraschung der ersten Cup-Runde. Leiter Brodersdorf schlägt Zweitligist Admira mit 2:1, fast 50 Jahre nach dem letzten Auftritt auf nationaler Bühne. Ein Cup-Comeback des Viertligisten, wie aus dem Bilderbuch, Leitercoach Mario Sandner.
5: Man redet die nächsten 20 Jahre noch von diesen Sieg gegen die Admira jetzt. Ja. Und ich glaube, die alte Generation ist sicherlich sehr stolz auf die Leiter, Bühler und auf die ganze Mannschaft.
4: Die Sensation nimmt in Halbzeit 1 so richtig Fahrt auf. Levi Markert trifft nach 20 Minuten zum 1:0. Tobias Behran 13 Minuten später zum 2:0 Pausenstand.
6: Es war einfach sehr, sehr besonders und jetzt hoffen wir natürlich in der zweiten Runde, dass wir das toppen und nochmal so eine Kulisse haben werden.
4: Für den Burgenländer auf der Admira Trainerbank Harald Suchert ein Cup-Abend zum Vergessen.
7: Sie haben unterm Strich heute dieses Spiel verdient gewonnen, vor allem aufgrund der ersten Halbzeit, wo wir so ziemlich alles vermissen haben lassen, was es braucht im Fußball.
4: Keine Unfälle leisten sich in Runde 1 die Bundesliga-Clubs. Rapid nimmt gestern die Auftakttür der Wienerberg unspektakulär mit 3:0. Stefan Helm und die Austria starten mit einem 5:0 im Derby gegen den Sportclub souverän in die neue Saison.
2: Und wir schauen jetzt weiter zum Wetter.
8: Und da schauen wir uns gleich die Frühwerte an. Sonnige 23 Grad haben wir im Moment in Burgneuder von den Hornstein, 20 Grad in Deutsch-Kaltenbrunn und 21 Grad in Sieggraben. Ein warmer und sehr windiger Tag wird das heute bei uns im Burgenland. Speziell im Nord- und Mittelburgenland, da braucht man keinen Föhn, denn da bläst kräftiger Nordwestwind. Dazu gibt es einen Mix aus Sonnenschein und Wolken. Die höchsten Temperaturen heute 27 bis 30 Grad.
0: 7.33 Uhr ist es. Der Radio Burgenland Verkehrsservice her, der ist überraschend kurz und gut. Es sind überhaupt keine Störungen gemeldet worden. Sie kommen überall gut voran.
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8: So, und jetzt gibt's was fürs Herz. My pretty one, Cliff Richard.
0: Wunderschönen sommerlichen Montag. Guten Morgen.

0: Das ist Falco, junge Römer, kurz vor 7:45. Schönen sonnigen Montag und jetzt brauchen wir Sie und Ihren Musikgeschmack. Sie sind quasi Radio Burgenland Musikchefin.
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0: 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Da hätten wir zum einen...
2: Splish Splash.
3: Splish Splash, I was taking a bath.
2: Ja.
0: Ja. Oder was hätten wir noch?
2: Oder Summertime's Blues vielleicht? Genau.
0: Eddie Cochran, Sie entscheiden. Es ist ganz einfach. 0-26-82-6-46-00. Einfach draufsprechen oder eine WhatsApp schicken, überhaupt kein Problem. 2 Platten sind Zeit. Wir brauchen, wie gesagt, Ihren großartigen Musikgeschmack, damit die Sendung richtig rund und perfekt wird. 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

0: Boris Gardiner, I Wanna Wake Up With You und...
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0: Adelheid, es ist soweit. Sie haben abgestimmt und wie du so schön gesagt hast, liebe Froni, die Burgenländer gehen gern...
2: ins Freibad, glaube ich. Wir haben da die Badefans heute am Rohr. Ja?
0: Also der Sieger ist gekürt. Wir hatten den Summertime Blues und Splish Splash und der Sieger ist...
2: genau.
0: Splish Splash. Viel Spaß.

0: Guten Morgen mit Modern Talking, You're My Heart, You're My Soul. 7:04, gleich bei uns, Katrina and the Waves.
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0: Am Mikrofon ist Anselm Peer. Guten Morgen. In der Schwarzenberg-Kaserne in Salzburg will die Regierung heute die lange diskutierte Wehrdienstreform präsentieren. Doch die dafür nötige Einigung fehlt offenbar noch. Niklas Lerch aus unserer Innenpolitik-Redaktion. Streitpunkt ist die Dauer des Zivildienstes.
1: Die Fronten sind hier ganz schön verhärtet. ÖVP und SPÖ wollen den Zivildienst in jedem Fall verlängern. Und zwar auf 9+2. Also 9 Monate Zivildienst wie bisher und 2 Monate Übungen oder Schulungen. Das Argument, sonst würden sich noch mehr junge Männer gegen das Bundesheer entscheiden. Gegen eine Verlängerung legen sich allerdings die Neos quer. Am Vormittag will die Regierung noch weiter verhandeln. Gut möglich, dass beim Ministerrat nur eine Einigung beim Wehrdienst verkündet wird. Die Zeichen stehen hier auf 6+3, also 6 Monate Grundwehrdienst und 3 Monate Übungen.
0: SPÖ-Chef Andreas Babler zeigt sich jetzt in der Früh jedenfalls zuversichtlich. Er hofft, dass sich die Neos noch überzeugen lassen.
2: Ja, ich kann dazu sagen, wir sind noch in den Verhandlungen. Die SPÖ hat hier einen Plan der Mitte vorgeschlagen, um sozusagen auch einen Kompromiss erzielen zu können in der Koalition. Wir sind jetzt in den Verhandlungen und ich mag nicht vorwegnehmen in einem Radiointerview, was wir dann im Sommerministerrat beschließen werden.
0: Also mal schauen, was sich da bis zur Präsentation am Nachmittag noch tut. Eins ist aber jetzt schon fix, Niklas, das Social-Media-Verbot für Kinder.
1: Ab dem kommenden Jahr ist Social Media für alle unter 14 Jahre verboten. So zumindest lautet der Fahrplan. Die Alterskontrolle erfolgt einmalig über die ID Austria oder andere private Anbieter, nicht über die Social-Media-Plattformen selbst. Das Verbot zielt auf Netzwerke wie Instagram, TikTok oder YouTube ab. Messenger-Dienste wie WhatsApp sind nicht davon umfasst.
0: Kinder sollen also besser vor den Gefahren im Internet geschützt werden. Danke, Niklas Lercher. Die Waldbrände im Süden Europas breiten sich immer weiter aus. In Spanien mussten nahe der Hauptstadt Madrid und nahe Valencia zehntausende Menschen in Sicherheit gebracht werden. Und in Frankreich kommt das Feuer der Stadt Bordeaux immer näher. Von dort meldet sich unsere Korrespondentin Leonie Heitz.
3: Ja, derzeit ist das Feuer etwa 15 Kilometer von Bordeaux entfernt. Und der Bürgermeister, der sagt ausdrücklich, Bordeaux wird nicht evakuiert. Aber man bereitet sich auf alle Szenarien vor, denn dieses Feuer ist sehr unberechenbar. Zudem kommt, dass ab Dienstag schon wieder die nächste Hitzewelle erwartet wird, mit Temperaturen bis zu 40 Grad. Und das bereitet hier allen große Sorgen.
0: Ja, schon mehr als 220.000 Menschen mussten in der Region im Südwesten Frankreichs ihre Häuser verlassen. Venedig hat heuer mit seinem Eintrittsgeld für Touristen mehr als 5 Millionen Euro eingenommen. Mehr als 650.000 Tagesbesucherinnen und Besucher haben die Gebühr von 10 Euro bzw. 5 Euro für Frühbucher bezahlt. Für den Rest des Jahres verlangt Venedig keinen Eintritt mehr. Das waren die Nachrichten mit Anselm Peer. Und jetzt zum Wetter.
4: Ein sehr windiger Tag wird das heute, besonders in Teilen Oberösterreichs, in Niederösterreich, in Wien und im Nordburgenland. Hier legt der Wind noch zu und erreicht Spitzen um 60-70 km/h. Die Temperaturen sind jetzt in der Früh noch sehr unterschiedlich und liegen zwischen 14 Grad in Murau und 25 Grad in Neusiedl am See. Immer wieder ziehen heute dichte Wolken durch, ab und zu kann es dabei ein wenig regnen, am Vormittag vor allem entlang und nördlich der Alpen von Vorarlberg über Salzburg bis ins westliche Niederösterreich.
5: Es ist 8:03, der Radio Burgenland Verkehrsservice hier, der ist kurz und gut. Es sind uns keine Störungen gemeldet worden.
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5: Guten Morgen, Burgenland. Mit Veronika Berghofer und Thomas May. Schönen guten Morgen, schön, dass Sie Radio Burgenland gewählt haben und wir haben eine feine, feine Musikplaylist. Da sind Starship drauf, da sind Simon & Garfunkel drauf, da ist Udo Jürgens drauf, aber einer Ihrer absoluten Lieblinge. Der ist gleich am Anfang.
7: Elton John, I'm still standing. Wow, super Nummer.
5: Schönen guten Morgen am Montag.

Danke, Onkel Udo. Ich war noch niemals in New York. 10 nach 8, Radio Burgenland mit Mark und den famosen Paul Simon und Art Garfunkel, Mrs. Robinson. Schönen guten Morgen.

0: Marc auf Radio Burgenland, es ist 8.16 Uhr und wie viele Liegestütze haben Sie heute schon geschafft? Jetzt im Sommer empfiehlt sich ja eher Morgensport oder als Alternative eine Bewegungseinheit im Park. Da ist es ja meistens schattig. Und da bietet heuer wieder das Projekt der österreichischen Gesundheitskasse Bewegt im Park einige interessante Angebote an.
1: In Kaisersdorf zum Beispiel gibt es Ausgleichsgymnastik und Irina Wittmann hat erfahren, dass da gerne und motiviert mitgemacht wird.
2: Weil Bewegung gesund ist, wenn man das Spaß macht, wenn meine Freundinnen mitmachen, wenn wir nachher dann meistens noch einen Kaffee in der schönen Badkantine trinken, weil es gesund und lustig ist.
3: Was ist schöner, die Bewegung oder das Kaffee trinken?
2: Die Bewegung natürlich.
1: Ja, ja.
2: Na, gleich schön, wenn ich ehrlich bin.
3: Warum sind Sie da dabei?
4: Ja, dass ich ein bisschen fitter werde und dass ich meine Freundinnen alle sehe.
3: Wie oft machen Sie das?
4: Sehr selten, weil ich in Wien bin und nicht immer da, leider.
5: Also einmal in der Woche sicher, wenn nicht oft, zweimal, dreimal, nach Wetterlage.
3: Bei Bewegt im Park geht es ja ums gemeinsam fit bleiben. Erwin Pogatz vom ASK Burgenland. Wie startet man denn am besten sportlich in den Tag?
6: Ja, indem man den Körper auf Touren bringt. Und das macht man halt mit gewissen Übungen. Extrem wichtig ist, wenn man mehr machen will, einfach auf das Dehnen niemals zu vergessen. Das ist eine Basis. Also egal, ob das dann Laufen ist, ob das Walken ist, egal was auch immer.
3: Es ist ja jetzt nicht nur gut für den Körper, sondern auch für den Geist.
6: Das ist richtig, nicht? Weil ich denke mal, jeder, der sich ein bisschen bewegt hat, egal ob es Wandern ist, ob es Walken war, ob es Laufen war, ob es Schwimmen war, man merkt nachher, wenn man sich irgendwann hinsetzt, das Ganze sacken lässt, dass man einfach den Kopf frei hat.
3: Entstanden ist das Ganze durch die ÖGK, Sabine Demateur de Gobo, und mitmachen kann jeder.
7: Jede Burgenländerin, jeder Burgenländer darf mitmachen. Wir haben österreichweit 171 Kurse, die wir anbieten im Sommer für Bewegt im Park. Davon im Burgenland sage und schreibe 61, also das ist schon eine tolle Erfolgsgeschichte. Und die Menschen nehmen das wirklich sehr, sehr gut an. Wir haben im letzten Jahr knapp 10.000 Teilnehmer gehabt. Also das ist schon wirklich ganz toll.
1: Ja, und ja, wie super. Der Herr Trainer gesagt hat, aufs Dehnen nicht vergessen, denn Dehnen lügen.

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0: Coco von Sweet. Guten Morgen, Radio Burgenland am Montag. Wir haben es genau 8.30 Uhr. Unsere Nachrichten.
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2: Mit Fabian Schneider. Guten Morgen. Die Feuerwehr-Weltmeisterschaft in Eisenstadt ist zu Ende und sie war das erwartete Mega-Event. 1500 aktive TeilnehmerInnen und 3000 Fans hat die WM in die Landeshauptstadt gelockt. Entsprechend positiv fällt die Bilanz aus, Christoph Hellmann.
3: Egal ob aktive WM-Teilnehmer oder Fans, die Begeisterung war riesig.
4: Everything is perfect.
3: Alles perfekt also. Lob, das man beim Landesfeuerwehrverband Burgenland gerne hört. Organisationsleiter Harald Nackowich.
5: Ja, das nehmen wir natürlich sehr gerne auf. Es waren harte 9 Monate Vorbereitungszeit und tagtäglich zusammenkämpft, wo man natürlich auch ein bisschen intern reingekommen haben, aber das gehört dazu. Wenn man so ein Lob kriegt, dann sind wir wieder alle zufrieden.
3: Auch für die Stadt Eisenstadt waren die internationalen Wettkämpfe ein Gewinn, sagt Bürgermeister Thomas Steiner von der ÖVP.
6: Es ist jetzt schwer, konkret in Zahlen zu fassen, aber man hat das gesehen und gespürt. Wenn man durch die Stadt gegangen ist, war die Stadt voll mit internationalen Feuerwehrleuten, die Gasthäuser waren voll. Die Hotels und die Zimmervermieter, glaube ich, waren auch sehr zufrieden. Also insgesamt wirklich eine tolle Bilanz und wir freuen uns sehr darüber.
3: Die nächste Feuerwehr-WM soll in 4 Jahren in Kroatien stattfinden.
2: Die heuer eingeführte Teilpension stößt noch auf relativ wenig Interesse. Im ersten Halbjahr haben nur 313 Menschen in Österreich einen Antrag dafür gestellt. Mit der neuen Teilpension sollen Beschäftigte länger im Job gehalten werden. Ältere Beschäftigte können unter bestimmten Voraussetzungen einen Teil der Pension beziehen und gleichzeitig reduziert weiterarbeiten. Fußball-Viertligist Leiter Brodersdorf überrascht in Runde 1 des ÖFB-Cups und kickt Zweitligist Admira Wacker aus dem Bewerb. Nach Parndorf meistert also doch noch ein zweiter heimischer Club die Auftakthürde. Christopher Iwanschitz.
7: Es ist die Überraschung der ersten Cup-Runde. Leiter Brodersdorf schlägt Zweitligist Admira mit 2:1, fast 50 Jahre nach dem letzten Auftritt auf nationaler Bühne. Ein Cup-Comeback des Viertligisten, wie aus dem Bilderbuch Leitercoach Mario Sandner.
8: Man redet die nächsten 20 Jahre noch von diesem Sieg gegen die Admira jetzt. Ja, und ich glaube, die alte Generation ist sicherlich sehr stolz auf die Leiter, Spieler und auf die ganze Mannschaft.
7: Die Sensation nimmt in Halbzeit 1 so richtig Fahrt auf. Levi Markert trifft nach 20 Minuten zum 1:0. Tobias Behrern 13 Minuten später zum 2:0 Pausenstand.
9: Es war einfach sehr, sehr besonders und jetzt erhofft man natürlich in der zweiten Runde, dass wir das toppen und nochmal so eine Kulisse haben werden.
7: Für den Burgenländer auf der Admira Trainerbank Harald Suchert ein Cup-Abend zum Vergessen.
10: Sie haben unterm Strich heute dieses Spiel verdient gewonnen, vor allem aufgrund der ersten Halbzeit, wo wir so ziemlich alles vermissen haben lassen, was es braucht im Fußball.
7: Keine Unfälle leisten sich in Runde 1 die Bundesliga-Clubs. Rapid nimmt gestern die Auftakthürde Wienerberg unspektakulär mit 3:0. Stefan Helm und die Austria starten mit einem 5:0 im Derby gegen den Sportclub souverän in die neue Saison.
2: Und wir machen jetzt weiter mit dem Wetter.
11: Sommerwetter im Burgenland, sonnige 26 Grad haben wir aktuell in Neckenmarkt und in Steinbrunn und 21 Grad bei Ihnen daheim in Kemmeten. Ein warmer und sehr windiger Tag wird das heute, speziell im Nord- und Mittelburgenland braucht man keinen Föhn, denn da bläst kräftiger Nordwestwind. Dazu gibt es einen Mix aus Sonnenschein und Wolken bei Tageshöchstwerten zwischen 27 und 30 Grad.
0: 8.33 Uhr ist es. Der Radio Burgenland Verkehrsservice, der ist kurz und gut, keine Störungen gemeldet worden.
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11: Und jetzt gibt's den besten Austropop. Steffi Berger.
0: Ich bring kein Hilibili zusammen.
11: Genau.
0: Super Text. Weil bei Schumann und Chopin fährt's bei mir nicht ein. Guten Morgen.

0: Läuft bei Ihnen in der Früh schon der Schmäh? Schönen guten Morgen, Radio Burgenland, am Montag 8:59. Dann könnten Sie erstens bei uns anfangen. Wir brauchen Leute in der Früh mit Schmäh. Aber Sie hätten was gleich mit der Jutta aus dem Bezirk Neusiedl am See, die heute bei den Liebesgeschichten und Heiratssachen ihr Liebesglück sucht.
1: Also die Jutta ist 62 Jahre alt und die sucht einen, wie soll man sagen, einen recht aufgeweckten Partner.
2: Eine Schlaftabletten brauche ich keine. Oh. Das kommt mir auch nicht so vor, wie wenn das passend wäre. Nein, überhaupt nicht. Weil wenn ich das schon sehe in der Früh und ihm hängen schon einmal die Augen runter, wenn er geht und nicht schon strahlt, so wie ich, nein, das, sowas brauche ich schon überhaupt nicht. Da in der Früh musst du den Schmäh rennen. Das ist einmal das Wichtigste für mich.
3: Sie sind sehr lustig, Jutta.
2: Ja, gehört hast du im Leben.
0: Klingt ein bisschen wie die Jazz-Gitti, oder die Jutta?
1: Stimmt, ja.
0: So ganz einen leichten Hauch. Wen haben wir noch?
1: Dann haben wir noch den Markus aus Kitzbühel, den Gigi, nicht aus Italien, sondern aus der Steiermark, die Marti aus, aus Kärnten, den Wolfi aus Vorarlberg, die Rea aus Wien. Alle kann man sehen heute am Abend um 20.15 Uhr in Liebesgeschichten und Heiratssachen und am besten gleich Schock verlieben.
2: Vielleicht ist da irgendwo draußen, vielleicht mein Nachbar, was ich gar nicht weiß, der was sich da vielleicht meldet. Keine Ahnung, wir wissen ja das alles nicht.
0: Wir sehen es auf jeden Fall 20.15 Uhr ORF 2.

0: Immer wieder beeindruckend, diese Stimme. Tom Jones, It's Not Unusual. Schönen guten Morgen mit Radio Burgenland am Montag. Gleich 10 vor 9, Pizzeria und Jos. Eine ins Leben.
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1: Am Mikrofon ist Anselm Peer. In Berlin laufen nach dem Terroranschlag auf die Pride-Parade die Ermittlungen auf Hochtouren. Der mutmaßliche Attentäter ist am Abend nach einer stundenlangen Fahndung von der Polizei erschossen worden. Der amtsbekannte 21-jährige Islamist hat die Beamten bei der Festnahme in einer Berliner Kleingartensiedlung attackiert. Ansgar Gersmann berichtet.
2: Die deutschen Behörden gehen davon aus, dass es sich bei der Amokfahrt am Rande des Christopher Street Days um einen islamistischen Anschlag gehandelt hat. Der mutmaßliche Attentäter war den Behörden bekannt. Der 21-Jährige hatte in der Vergangenheit

0: Vergangenheit versucht, sich der Terrororganisation Islamischer Staat anzuschließen. Gegen ein Urteil auf Bewährung legte die Staatsanwaltschaft Berufung ein. Innenminister Alexander Dobrindt will den Fall aufarbeiten.
1: In der Tat wird zurzeit sehr die Frage danach gestellt, wie kann eigentlich bei jemandem, den man als Gefährder identifiziert, eine Strafe zur Bewährung ausgesetzt werden. Auch dem wird detailliert nachgegangen.
0: Von mehreren Seiten wird nun gefordert, die Gesetze zu verschärfen. Über einen härteren Kurs gegen Gefährder wird heftig diskutiert.
2: Die heuer eingeführte Teilpension stößt nicht auf großes Interesse. Nur 313 Mal ist sie im ersten Halbjahr beantragt worden. Mit der Teilpension können ältere Beschäftigte unter bestimmten Voraussetzungen einen Teil der Pension beziehen und gleichzeitig reduziert weiterarbeiten. So sollen sie länger im Job gehalten werden. Mehrere Handelsketten haben jetzt laut Greenpeace den Verkauf von Klebetattoos für Kinder in Österreich gestoppt. Bei Tests waren Schwermetalle, Weichmacher und andere gesundheitsschädliche Chemikalien in den Tattoos nachgewiesen worden. Eine der umstrittensten Übernahmen im Medienbereich dürfte doch nicht stattfinden, zumindest nicht in der geplanten Form. Die Übernahme des Konzerns Warner Bros. Durch Paramount verzögert sich um mehrere Monate. Die Fusion hätte Auswirkungen weit über die Filmindustrie hinaus, berichtet aus den USA Markus Müller.
3: Durch die Übernahme wäre einer der mächtigsten Medienkonzerne der Welt entstanden. Und ein politischer Verbündeter von Präsident Donald Trump hätte die Kontrolle über mehrere Fernsehsender übernommen, die bisher kritisch über den Präsidenten berichtet haben, vor allem den Nachrichtensender CNN. Mehrere US-Bundesstaaten hatten gegen die Übernahme von Warner Bros. Durch Paramount Einspruch eingelegt. Deshalb wird der Deal jetzt bis mindestens Sommer 2027 verschoben.
4: This is a significant setback for Paramount Warner Brothers, obviously.
3: Ein bedeutender Rückschlag für die Konzerne, sagt Rob Bonta, der Generalstaatsanwalt von Kalifornien, und ein Gewinn für die Bundesstaaten und für Hollywood. Einer der Gründe für die Klagen war die Sorge, dass der neue Konzern weniger Filme herstellt und daher auch weniger Mitarbeiter in Hollywood braucht.
2: Auf der spanischen Insel Mallorca haben erneut tausende Menschen gegen den Massentourismus demonstriert. Sie klagen über Wohnungsnot, Staus, Schmutz und Lärm durch die vielen Touristinnen und Touristen. Das waren die Nachrichten mit Anselm Peer. Und jetzt zum Wetter.
5: Windig, wechselhaft und warm wird der heutige Montag. Böen um 60-70 km/h sind besonders in und rund um Niederösterreich stellenweise dabei. Der Wind treibt immer wieder dichte Wolken über Österreich und manchmal kann es dabei ein wenig regnen. In den nächsten Stunden eher im Bereich von Vorarlberg bis ins westliche Niederösterreich. Später am Nachmittag kann es auch weiter im Osten und im Süden nass werden. Hier gehen sich aber die meisten Sonnenstunden aus. Die Höchstwerte liegen je nach Sonne zwischen 21 und etwa 30 Grad. Soviel zum Wetter von Daniel Stanker.
6: Und jetzt unser Blick auf die Straßen. Es ist 9:03 und Sie kommen gut voran im Burgenland, in Wien, in Niederösterreich. Zurzeit sollte der Verkehr laufen. Gute Fahrt.
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6: Es ist Montag und hier läuft Ihre Lieblingsmusik. Klingt so oder auch so. Aerosmith kommen gleich, aber auch Georg Danzer oder Madness oder Chris Steger. Ich wünsche einen angenehmen Start in diese Woche. Ich freue mich, dass Sie da sind. Schönen Vormittag.

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0: 20 Minuten nach 9 am Montag.
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0: 30 Jahre Lucky Town, da wird heute weiter Jubiläum gefeiert. Die Chris Bucks Band sorgt für Stimmung. Dazu gibt es eine Line-Dance-Show. Los geht's in der Lucky Town in Großpetersdorf um 17 Uhr. Schwimmen, Schweben, Lesung und Gespräch mit der Autorin Jacqueline Scheiber. Morgen am Dienstag um 19 Uhr im Literaturhaus Mattersburg. Und Tanzen am Tabor in Neusiedl am See am Mittwoch. Wieder von 9 bis 10 getanzt werden Walzer, Rumba, Cha-Cha-Cha, aber auch Kreistänze, Sitztänze und Gruppentänze.
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0: Es ist 9.30 Uhr, halb 10. Sie hören die Nachrichten aus dem Burgenland.
1: Mit Fabian Schneider. Der burgenländischen Industrie geht es so gut wie seit 4 Jahren nicht mehr. Laut einer Umfrage der Industriellen Vereinigung und der Wirtschaftskammer Burgenland bewerten 61% der Industriebetriebe die derzeitige Geschäftslage als gut. Der Blick auf die kommenden Monate fällt allerdings verhalten aus. Jeder 5. Betrieb rechnet mit fallenden Verkaufspreisen. Viel zu tun haben in den nächsten Wochen viele Essenszusteller in Österreich. Sie müssen bei ihren Motorfahrrädern, also den E-Mopeds, umrüsten. Für sie gelten ab Oktober nämlich dieselben Regeln wie für normale Mopeds. Fahrerinnen und Fahrer brauchen dann eine Nummerntafel, einen Helm, einen Mopedführerschein und sie dürfen nicht mehr am Radweg fahren. Bis jetzt war all das nicht notwendig. Mit Jonathan Knessl und Edi Pateka haben 2 Urgesteine die Oberwart Gunners verlassen. Jetzt haben die beiden innerhalb der Basketball-Superliga neue Clubs gefunden. Shooting Guard Jonathan Knessl schließt sich den Graz Eagles an und Forward Edi Pateka zieht es nach Dreiskirchen zu den Lions. Damit weiter zum Wetter.
0: Vor der nächsten Hitzewelle noch ein bisschen Regen, das wäre natürlich schön. Und heute im Laufe des Tages sind wirklich kurze Regenschauer zumindest möglich. Momentan einige Wolken unterwegs im Burgenland, vielleicht beglücken die uns ja mit ein bisschen Regen. Aber meist bleibt es trocken und auch recht sonnig. Vor allem im Nord- und Mittelburgenland gibt es auch noch starken Nordwestwind. Die Temperaturen erreichen 27 bis 30 Grad und ab morgen wird es dann jeden Tag ein bisschen heißer. 9.31 Uhr, schauen wir noch auf unsere Straßen. Passt alles im Burgenland, Sie kommen gut voran.
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0: Ihre Lieblingshits und der beste Austropop hier bei Radio Burgenland am Montag. Der Austropop, der hat ja viele Facetten, der kann lustig sein, wie zum Beispiel bei der ERV.
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0: Er kann aber auch gesellschaftskritisch sein, wie zum Beispiel beim Wolfgang Ambros. 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
0: Super, oder?
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0: Der Austropop, der kann aber auch so richtig schön romantisch sein. Gell?
3: Hallo, ich bin der Manuel Schützner. Eins von meinen Austropop-Lieblingslieder ist von STS. Gell, du bleibst heute noch bei mir, weil du das erste Mal meine Frau überzeugen kann, dass bei mir daheim bleibt.
0: Ah, Wahnsinn, das erste Mal. Und danach wahrscheinlich noch viele weitere.

0: Andi Baum am Montag hier bei Radio Burgenland am Vormittag. Hurra, an den Börsen sind die Ölpreise gesunken. Was steckt dahinter? Sie hören es in den Nachrichten in 12 Minuten.
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1: Am Mikrofon ist Anselm Peer. Im Krieg zwischen den USA und dem Iran stehen die Zeichen wieder auf Diplomatie. Seit Freitag hat es keine gegenseitigen Angriffe mehr gegeben. An den Börsen sind die Ölpreise gesunken, berichtet Volker Obermeier.
2: In Asien zeigt die Entwicklung klar nach unten. Der Preis für ein Fass der Nordsee-Referenzsorte Brent notiert im Handel um mehr als 5% niedriger. Derzeit sind es an die 92 US-Dollar. Noch am Donnerstag waren es gut 100 Dollar. Bei uns waren daraufhin die Preise für Benzin und Diesel wieder gestiegen. Aufgrund der jüngsten Entwicklung könnten die Preise nun wieder sinken. Tankstellenbetreiber dürfen jederzeit nach unten korrigieren. In der Golfregion verzichten zwar die USA und der Iran auf Angriffe, die Lage bleibt jedoch gespannt. Die wichtige Straße von Hormus bleibt weitgehend gesperrt. Nach Angriffen der jemenitischen Houthi-Miliz auf saudische Ölanlagen ist wiederum der Schiffsverkehr durch die Meerenge Bab al-Mandab de facto eingestellt.
1: Bei einer Schießerei in der US-Metropole Seattle sind mindestens 3 Menschen getötet und 4 weitere verletzt worden. Die Polizei geht davon aus, dass 2 Personen bei einem Straßenfest aufeinander geschossen haben. Ein Verdächtiger wurde festgenommen, nachdem

0: zweiten wird noch gefahndet. Die Dreierkoalition ringt jetzt am Vormittag weiter um die Wehrdienstreform. Geeinigt hat man sich offenbar schon auf 6 Monate Grundwehrdienst plus 3 Monate Milizübungen. Eine Verlängerung des Zivildienstes lehnen aber die NEOS derzeit noch ab. SPÖ-Chef Babler ist dennoch optimistisch, dass sich die Regierungsparteien bis zur Präsentation am Nachmittag einigen.
1: Ich bin zuversichtlich, wir haben einen Plan der Mitte vorgelegt, das SPÖ. Und ich glaube, man kann es zusammenführen, wenn man es will. Und es ist auch wirklich wichtig für die Zukunft Österreichs in so vielen Bereichen.
0: Beim Sommerministerrat in der Salzburger Schwarzenberg-Kaserne soll auch das Social-Media-Verbot für unter 14-Jährige präsentiert werden, um Kinder besser vor den Gefahren im Internet zu schützen. Auch gefälschte Bilder, die mit künstlicher Intelligenz erstellt wurden, sind ein Problem. In der EU treten da Ende der Woche strengere Regeln in Kraft. Eva Wackenreuther, worum geht's da?
2: Ja, die neuen Regeln sollen ein Problem beheben, das wir gerade mit KI-Videos und Fotos haben. Nämlich, dass wir immer öfter unsicher sind, was echt ist und was nicht. Da kommt jetzt ab 2. August die Regel, dass man kennzeichnen muss, wenn KI im Spiel ist. Und zwar gut sichtbar, sodass jeder erkennt, wenn er mit KI interagiert.
0: Muss man also ab nächster Woche alles, was man mit der KI erstellt, kennzeichnen?
2: Nicht ganz. Also alles, was man rein privat für sich selbst macht, braucht das nicht. Und auch wenn ein Video nicht in der Lage ist, jemanden zu täuschen, dann brauche ich keine Kennzeichnung. Also wenn ich zum Beispiel ein fliegendes Einhorn erstelle, dann ist ja für alle erkennbar, dass das nicht echt sein kann. Anders ist das, wenn ich eine reale Person nachmache, also einen Deepfake erstelle. Da muss dann schon eine Kennzeichnung her.
0: Berichtet Eva Wackenreuther aus der ORF-Verifikationsredaktion. Das waren die Nachrichten mit Anselm Peer. Und jetzt zum Wetter.
3: Sehr windig geht es besonders in und rund um Niederösterreich weiter. Etwa 70 km/h sind zum Beispiel vor kurzem in Klausen-Leopoldsdorf gemessen worden. Der Wind legt weiter zu, stellenweise sind dann auch stürmische Böen möglich. Generell gehen sich heute überall zumindest ein paar Sonnenstunden aus, die meisten im Süden und im Osten. Immer wieder ziehen aber dichte Wolken durch und dabei kann es ab und zu kurz regnen. Der heutige Montag ist noch dazu der kühlste Tag der Woche mit 21 bis etwa 30 Grad am Nachmittag. So viel zum Wetter von Daniel Stanker.
4: Und noch ein kurzer Blick auf unsere Straßen. 3:50 ist es. Der ist sehr kurz, der Blick, weil es passt alles. Sie kommen gut voran im Burgenland, in Wien, in Niederösterreich und auch schöne Grüße in die Steiermark. Gute Fahrt.
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4: Angenehmen Montag.

0: Schönen Vormittag am Montag, es ist 10 nach 10 und wahrscheinlich bei Ihnen auch gerade im Burgenland ein paar Wolken unterwegs. Macht ja nichts. Allerdings, wenn man auf einer Wandertour ist oder eine Gartenparty ansteht, dann kann man schnell nervös werden, wenn plötzlich Wolken auftauchen. Manchmal sind sie harmlos und ziehen ab ohne Regen, manchmal kommt aber auch ein heftiges Gewitter. Da hilft's, wenn man ein bisschen Wolken lesen kann. Einige davon haben nämlich überhaupt keinen Regen im Gepäck. Das erklärt ORF-Meteorologe Gerald Holzinger.
1: Also von den drei Hauptwolkenarten stellen die Zirruswolken sich ja am wenigsten an. Diese Schleier- oder Federwolken in höheren Luftschichten können zwar den Sonnenschein ein wenig dämpfen, Regen bringen sie aber keinen. Sie sind höchstens Vorboten für einen bevorstehenden Wetterwechsel. Meerwetter bringen schon die Schichtwolken, auch Stratus genannt. Diese zweite Wolkengattung ist kompakter, der sogenannte Landregen, auf den wir schon so lange vergeblich warten, kommt von ihnen. Auch der Hochnebel im Winterhalbjahr fällt in diese Kategorie.
0: Aha. Bei welchen Wolken sollten denn Wanderer überlegen, einen Ausflug abzubrechen oder eine Hütte zu suchen? Oder auch ab wann sollte die Gartenparty langsam nach drinnen verlegt werden?
1: Das passiert dann, wenn sich die dritte Wolkenart, die Haufen- oder Kumuluswolke, zu einer Gewitterwolke entwickelt. Quellwolken, die ein bisschen wie ein Kaffeeol ausschauen, gibt es ja an fast jedem schönen Sommertag. Ja, ja. Es sind reine Wasserwolken, aus denen höchstens einmal ein kurzer Regenschauer fallen kann. Wenn sie aber schon früh am Tag da sind und sich im Tagesverlauf immer weiter auftürmen, dann sollte man sie im Auge behalten. Mhm. Und wenn sie am oberen Rand ausfließen, also einen sogenannten Amboss bilden, dann sind auch Eiskristalle dabei und die sind eine der Zutaten für Gewitter. Ja, unten beim Grillen im Garten würde ich mir spätestens beim ersten Donnergrollen einen Plan B überlegen, oder vielleicht auch, wenn böiger Wind auffrischt.
0: Sagt der Gerald Holzinger von unserer Wetterredaktion. Die begleiten uns ja rund um die Uhr und updaten uns in Sachen Wetter. Heute auf jeden Fall können ein paar Regenschauer im Burgenland dabei sein. Mehr vom Wetter hier um 10:30 Uhr, also um 10:30 Uhr.

kann man eigentlich stundenlang hören, oder? Spandau Ballet mit True. Und das hören wir gleich. Sicher einer der größten Hits von Peter Cornelius kommt gleich. Schönen Vormittag bei Radio Burgenland am Montag.

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0: Der beste Austropop hier bei Radio Burgenland. Und natürlich die Information aus Ihrem Bundesland. Es ist gleich 10.30 Uhr. Sie hören die Nachrichten.
1: Mit Fabian Schneider. 100 Jahre nach der Stadterhebung ist in Mattersburg eine Ausstellung eröffnet worden, die einen Streifzug durch die Geschichte bietet, mit Hauptaugenmerk auf die 11 Bürgermeister und 2 Bürgermeisterinnen. Aktuell ist Claudia Schlager von der SPÖ Stadtchefin im Bezirksvorort. Am 2. Juli 1926 genau wurde Mattersburg zur Stadt erhoben und dieses Jubiläum wird heuer auch mit zahlreichen Veranstaltungen gefeiert. Mehrere Händler haben mit Chemikalien belastete Klebetattoos für Kinder aus den Regalen und offline genommen. Das meldet die Umweltschutzorganisation Greenpeace. Sie hat solche Tattoos gemeinsam mit der Arbeiterkammer getestet und Weichmacher, Schwermetalle und PFAS gefunden. Biber, Thalia, DM und Temu haben versichert, den Verkauf der betroffenen Produkte gestoppt zu haben. Damit weiter zum Wetter.
0: Das ist heute was für unsere Segler und Surfer. Oder am Neusiedlersee starker Westwind im Nord- und Mittelburgenland. Im Süden bleibt der Wind eher mäßig. Sonnenschein und dichte Wolken wechseln heute den ganzen Tag über. Und vereinzelt kann es dabei einmal kurz regnen. 26 bis 30 Grad, das sind die Tageshöchstwerte. Dabei wird es in dieser Woche nicht bleiben. Sie haben schon davon gehört, dass die nächste Hitzewelle ansteht. Morgen am Dienstag, da geht es noch 28 bis 32 Grad und viel Sonnenschein und einige harmlose Quellwolken. 10.31 Uhr schauen wir noch auf unsere Straßen. Nach wie vor kommen sie störungsfrei voran, nicht nur im Burgenland, aber auch hier bei uns. Gute Fahrt.
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Der Vormittag bei Radio Burgenland am Montag. Wollen Sie gerne alt werden? Sehr alt? Ja, so 90, 100? Viele werden wahrscheinlich sagen, ja, wenn ich gesund und fit bin. Ja. Wie wird man das? Wie wird man alt und bleibt aber gleichzeitig beweglich und fit, auch im Kopf? Longevity, das ist das Schlagwort heute. Und sie hat sich intensiv damit auseinandergesetzt. Die Olympiasiegerin im Segeln 2024, die gleichzeitig auch Ärztin ist, ist gleich bei uns in Malzeit-Burgenland zu Gast. 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

Van Halen hier bei Radio Burgenland am Vormittag. Venedig hat kassiert von April bis gestern von den Touristinnen und Touristen. 5 Millionen Euro sind da an Besuchergebühren bisher zusammengekommen. Das heißt für Sie, wenn Sie demnächst nach Venedig fahren, ab jetzt wird es günstiger. Jetzt wird diese Gebühr nämlich nicht mehr kassiert. Mehr in den Nachrichten um 11. Und das ist Kurt Ostbahn. Schönen Vormittag.

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1: Am Mikrofon ist Anselm Peer. Viel zu tun gibt's in den nächsten Wochen für zahlreiche Essenszusteller in Österreich. Sie müssen bei den Motorfahrrädern, also den E-Mopeds, umrüsten. Da gelten ab Oktober im Straßenverkehr nämlich dieselben Regeln wie für normale Mopeds. Martina Großfortner, was heißt das konkret?
2: Das heißt, Fahrerinnen und Fahrer brauchen dann eine Nummerntafel, einen Helm, eine Versicherung, einen Mopedführerschein und Menschen ab 20 ein ärztliches Gutachten und sie dürfen nicht mehr am Radweg fahren. Die E-Mopeds müssten umgerüstet werden, sagt Armin Kaltenegger vom Kuratorium für Verkehrssicherheit.
3: Das muss ein Blinker haben, das muss gute Bremsen haben, das muss ein solides Fahrwerk haben, das muss eine bestimmte Bereifung haben.
2: Die Umrüstung ist technisch sehr aufwendig und zu teuer. Kaltenegger geht davon aus, dass ein Neukauf günstiger sein wird. Wer im Oktober trotzdem mit den jetzigen E-Mopeds unterwegs ist, riskiert hohe Strafen.
3: Ich werde zum Beispiel am Radweg erwischt mit einem Fahrzeug, das ein Motorfahrrad ist. Dann werde ich Strafe zahlen, weil ich keinen Helm gehabt habe. Ich habe kein Kennzeichen gehabt, ich habe keine Versicherung gehabt. Das summiert sich zusammen und geht in die Tausende.
2: So Kaltenegger.
1: Russland und die Ukraine haben sich auch in der vergangenen Nacht wieder gegenseitig angegriffen. Die russische Armee hat nach eigenen Angaben 2 ukrainische Schiffe zerstört. Die Ukraine meldet Angriffe auf russische Ölanlagen. Der ukrainische Präsident Zelensky ist morgen bei US-Präsident Trump in Washington zu Gast. Da wird es vor allem um mehr Luftabwehr für die Ukraine gehen. Heute macht Zelensky einen Zwischenstopp beim neuen britischen Premier Andy Burnham. Venedig hat heuer 5 Millionen Euro an Besuchergebühren eingenommen. Die weltweit einzigartige Abgabe ist von Anfang April bis gestern von Tagestouristinnen und Touristen kassiert worden, insgesamt an 60 Tagen. Volker Obermeier berichtet.
4: Nach offiziellen Angaben haben

0: seit Anfang April an die 650.000 Menschen gleichsam Eintritt bezahlt. Und zwar dann, wenn sie die Lagunenstadt zwischen 8.30 Uhr und 16:30 am Nachmittag besucht haben. Für den Rest des Jahres können Tagesgäste nun ohne Bezahlung in die Stadt. Der Tarif heuer hat grundsätzlich 10 Euro betragen. Wer spätestens 4 Tage vor der Ankunft gebucht hatte, musste 5 Euro zahlen. Die Kontrolle der Stadt erfolgte über einen QR-Code am Handy. Die Gemeinde Venedig will nun auf Grundlage der Erfahrungen über eine mögliche dauerhafte Einführung der Gebühren entscheiden. Bürgermeister Simone Venturini hat bereits angedeutet, dass an bestimmten Terminen zwischen 30 und 50 Euro verlangt werden könnten.
1: Eine American Airlines Maschine musste auf dem Flug von Rom nach Philadelphia in Dublin notlanden, weil 6 der 9 Flugbegleiterinnen und Flugbegleiter plötzlich gesundheitliche Probleme bekommen und über Schwindel geklagt haben. Laut Medienberichten sollen sie einen ungewöhnlichen Geruch an Bord wahrgenommen haben. Der Vorfall wird untersucht. Das waren die Nachrichten mit Anselm Peer. Und jetzt zum Wetter.
2: Wechselhaft windig und vielerorts warm geht es Richtung Nachmittag. Teilweise scheint die Sonne, manchmal ziehen auch dichte Wolken mitsamt Regenschauern durch, zum Beispiel jetzt gerade vom Wilden Kaiser bis ins Waldviertel. Am Nachmittag tauchen auch weiter im Osten und im Süden einzelne Schauer auf. Dazu ist es vielerorts sehr windig, besonders in und rund um Niederösterreich und auf den Bergen. Windspitzen zwischen 60 und 80 km/h sind hier möglich. Die Temperaturen steigen noch um ein paar Grad auf meist 21 bis 30 Grad. So viel zum Wetter von Daniel Stanker.
3: Schauen wir noch auf unsere Straßen. Es ist 11:03 und sie kommen gut voran. Die Straßen sind frei.
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3: Grenzen existieren nur im Kopf, sagt die Olympiasiegerin im Segeln 2024. Das gilt für die Ärztin, auch wenn es um unsere Gesundheit und das Altern geht, dass die Grenzen nur im Kopf sind. In ihrem Buch Die Alterslüge verrät sie, dass wir es zu einem großen Teil selbst in der Hand haben, wie wir altern, wie lang wir gesund leben können. Darüber würde ich jetzt sehr, sehr gerne reden mit Dr. Lara Wadlau. Sie ist allerdings noch nicht da. Wir warten natürlich, hoffentlich hat sie sich nicht versegelt. Olympiasiegerin im Segeln. Ja, aber auf jeden Fall, wir hoffen, dass sie es rechtzeitig noch schafft in die Sendung Mahlzeit Burgenland. Falls Sie uns im Radio hören, liebe Frau Wadlau, wir warten. Gute Fahrt weiterhin. Das sind die Dire Straits, Mahlzeit Burgenland.

eine unserer besten Austropop-Nummern von Karl Peyer, Romeo und Julia. Und das gibt's gleich. Aber zuvor eine Nummer aus den, ich hätte gesagt, frühen 80er Jahren tatsächlich. We Are Family, Sister Sledge, erschienen 1979. Passt immer noch. Mahlzeit. Schön, dass Sie Radio Burgenland hören am Montag.

Na, wenn der Gast oder die Gästin nicht kommt, dann... Wir haben ja so viel tolle Musik hier bei Radio Burgenland. Cher zum Beispiel. Und von Cher jetzt zum Dinosaurier, zum T-Rex. Eine britische Popband aus den 60ern mit Hot Love bei Radio.

0: Es ist gleich 11.30 Uhr, halb zwölf. Hier sind die Informationen aus dem Burgenland.
1: Mit Fabian Schneider. Die UNESCO hat Wien von ihrer roten Liste für gefährdete Welterbestätten gestrichen. Seit 2017 war das Zentrum der Bundeshauptstadt auf besagter Liste. Grund war das Heumarktprojekt. Das Bauvorhaben von Investor Michael Theuner und seiner Wertinvest war ursprünglich mit einer Höhe von 73 Metern vorgesehen. Das bedrohe das historische Stadtbild Wiens. Nach mehreren Redimensionierungen sind jetzt nur mehr knapp 50 Meter geplant. Die heuer eingeführte Teilpension stößt auf relativ wenig Interesse. Im ersten Halbjahr haben nur 313 Menschen einen Antrag dafür gestellt. Mit der neuen Teilpension sollen Beschäftigte länger im Job gehalten werden. Ältere Beschäftigte können unter bestimmten Voraussetzungen einen Teil der Pension beziehen und gleichzeitig reduziert weiterarbeiten. Zum Sport noch: mit Jonathan Knessl und Edi Pateka haben zwei Urgesteine die Oberwart Gunners verlassen. Jetzt haben die beiden innerhalb der Basketball-Superliga neue Clubs gefunden. Shooting Guard Jonathan Knessl schließt sich den Graz Eagles an und Forward Edi Pateka zieht es nach Treskirchen zu den Lions. Damit weiter zum Wetter.
0: Einige Wolken unterwegs momentan im Burgenland, aber es wird auch Sonnenschein geben und vor allem bläst starker Westwind heute bei uns. Vereinzelt kann es mal kurz regnen, die Temperaturen erreichen noch 26 bis 30 Grad. Morgen am Dienstag viel Sonnenschein und es wird jetzt jeden Tag ein bisschen heißer. Noch unser Blick auf die Straßen. 11.31 Uhr ist es. Sie kommen nach wie vor ohne Probleme voran. Gute Fahrt.
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Mal bei Radio Burgenland. Und er ist ja eigentlich für Hip-Hop bekannt, aber seine Vision von seinem Haus am See, die ist einfach wunderschön, oder? Eins unserer schönsten Sommerlieder, Peter Fox, Haus am See.

0: so daran denke, kann ich's eigentlich kaum erwarten.
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0: Es ist 12:12 und Sie hören Mahlzeit Burgenland. Die Gästin ist nicht gekommen, aber zumindest haben wir ihr Rezept. Lara Wadlau, Ärztin und Olympiasiegerin im Segeln 2024, die hat natürlich ein gesundes Rezept für uns auf Lager. Protein-Sommersalat mit knusprigen Kichererbsen. Das ist was für die nahende Hitzewelle, oder? Da will man ja nicht allzu viel kochen. Vielleicht haben Sie eine Heißluftfritteuse. Dann nimmt man die Kichererbsen, spült sie gut ab, würzt sie dann mit Salz, Pfeffer und Paprikapulver und dann hinein in die Heißluftfritteuse. Knusprig rösten. Man kann sie aber auch direkt aus der Dose verwenden. Dann kommt die Hühnerbrust ins Spiel. Die wird natürlich auch gewürzt, gegrillt, am besten angebraten und in mundgerechte Stücke geschnitten. Ich kriege schon Appetit. Für die Soße dann Cottage Cheese, also Hüttenkäse und Kräuterfrischkäse miteinander vermischen. Am besten sogar pürieren, dass so eine richtig schöne Creme entsteht. Und dann natürlich auch das gesunde Gemüse kommt ins Spiel. Gurke, Paradeiser, Frühlingszwiebel und Mozzarella alles klein schneiden. Den Rucola grob, die anderen Sachen, ja, wie Sie halt wollen. Und die Granatapfelkerne natürlich vorbereiten. Alles miteinander mit den Kichererbsen und der Hühnerbrust in eine große Schüssel. Dann kommt die Soße drüber, das wird schön gewürzt. Und das passt perfekt in den nächsten Tagen, wenn es wieder so richtig heiß wird bei uns im Burgenland.
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0: Sie hörten die Glocken der Pfarrkirche von Bad Großperthols im Waldviertel in Niederösterreich. Der Ort wurde um 1150 von Berthold von Stiefern gegründet, nach dessen Vornamen er auch benannt ist. Die Pfarre wird erstmals in der ersten Hälfte des 14. Jahrhunderts erwähnt. Das Gotteshaus, das den beiden Heiligen Bartholomäus und Thomas geweiht ist, stammt in seinen ältesten Teilen noch aus der romanischen Bauperiode. Der heutige Kirchenbau gehört ebenso wie seine Inneneinrichtung zum größten Teil der Barockzeit an. Die Kirche besitzt ein Marienaltarbild aus der zweiten Hälfte des 19. Jahrhunderts, das von Ludwig Tilly gemalt wurde. Bemerkenswert ist auch ein Kreuzweg mit 14 Holzreliefs aus dem 18. Jahrhundert.
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2: Großbrände in Südwestfrankreich weiter unberechenbar. Nach islamistischem Anschlag, Debatte um Konsequenzen in Deutschland. Zum Mittagsjournal begrüßt Sie Paul Kanker. Die Waldbrände in Südwestfrankreich sind weiter nicht unter Kontrolle. Mehr als 220.000 Menschen rund um die Stadt Bordeaux im Südwesten Frankreichs haben ihre Häuser verlassen. Es ist der größte Waldbrand, den die Region Gironde je erlebt hat. Im Brandgebiet ist unsere Korrespondentin Leonie Heitz. Wie ist die Lage dort?
3: Die gute Nachricht ist, das Feuer hat sich in der Nacht nicht wesentlich ausgebreitet. Die Feuerwehr spricht von einer insgesamt stabilen Lage. Entwarnung gibt es aber keine. Das Feuer bleibt extrem unberechenbar, weil es durch die enorme Hitze eigene Winde und Gewitterwolken bildet. Die können Glut und Funken kilometerweit tragen und so immer wieder

0: neue Brandherde entfachen. Deshalb bleiben tausende Einsatzkräfte hier weiter im Großeinsatz.
1: Leonie Hatz aus dem Brandgebiet in Gironde. Die Regierungsparteien ringen in Salzburg weiter um eine Verlängerung von Wehr- und Zivildienst. Der Wehrdienst dürfte künftig 6 Monate dauern mit 3 Monaten Übungen. Gestritten wird aber noch, wie lange der Zivildienst dauern soll. Geplant ist bisher trotzdem, am Nachmittag nach dem Ministerrat in Salzburg eine Einigung zu verkünden. Nach dem islamistischen Anschlag auf Teilnehmer des Christopher Street Days in Berlin wird in Deutschland über Konsequenzen debattiert. Ein Deutscher libanesischer Herkunft ist am Samstagabend mit einem Kastenwagen in den LGBTQ-Umzug gefahren. Eine Frau ist getötet worden, 29 Menschen wurden verletzt. Gestern ist der Attentäter von Polizisten erschossen worden. Debattiert wird seither vor allem über die Frage, warum die Tat verübt werden konnte, obwohl der Mann als Gefährder Polizei bekannt war. Aus Berlin Andreas Pfeiffer.
2: Der Bundeskanzler gibt sich entschlossen, Friedrich Merz.
3: Diese Straftäter haben in der Mitte unserer Gesellschaft keinen Platz.
2: Doch wie ist das zu bewerkstelligen? Abdul B. war als Gefährder bekannt, zu einer Haftstrafe verurteilt und dennoch ganz legal auf freiem Fuß. Der Terrorismusexperte Peter Neumann.
4: Er hätte keine Bewährung bekommen sollen. Es war ein Attentäter, der 2-mal versucht hat, auszureisen, um dem IS beizutreten, der in den sozialen Medien gepostet hat, Fotos von sich mit Waffen. Und trotzdem ist er freigelassen worden. Das war sicher ein Fehler.
2: Und damit ist die Debatte um die politischen Konsequenzen der Schreckenstat eröffnet.
1: Die UNESCO streicht Wien nach fast 10 Jahren von der Liste der gefährdeten Welterbestätten. Offenbar sieht die UNESCO die Verkleinerung des Heumarkt-Projekts als ausreichend an. Das historische Zentrum Wiens ist 2017 wegen des Projekts auf die Liste gekommen. Der Bau am Heumarkt sollte 73 Meter hoch werden. Neue Pläne sehen nun knapp 50 Meter vor. Außerdem muss es noch eine Umweltverträglichkeitsprüfung geben. In wenigen Monaten soll eine neue Gentherapie für schwere Bluterkrankungen in Österreich auch für Kinder und Jugendliche verfügbar sein. Mit der Therapie namens Casgevy kann die sogenannte Sichelzellenkrankheit behandelt werden. Die Medizin setzt große Hoffnungen auf diese neuartigen Gentherapien. Jens Lang informiert.
5: Ab Herbst soll die neue Therapie in 3 medizinischen Schwerpunktzentren in Österreich angewendet werden, darunter das St. Anna Kinderspital in Wien. Mit Hilfe von Casgevy können Gendefekte quasi repariert werden. Die Therapie ermöglicht es, das Erbgut direkt zu bearbeiten, sagt Leo Kager, der Leiter der Hämatologieambulanz am St. Anna Kinderspital.
6: Jetzt kann man die körpereigenen Stammzellen dieser Patientinnen und Patienten nehmen, außerhalb des Körpers genetisch manipulieren, die eigenen kranken Stammzellen entfernen und dann kriegen die Patientinnen und Patienten diese genetisch veränderten, gut funktionierenden Stammzellen.
5: Möglich gemacht hat das die sogenannte CRISPR-Methode, auch Genschere genannt. Mehrere andere Therapien sind gerade in Entwicklung oder Erprobung. In naher Zukunft sollen damit auch andere schwere Erkrankungen wie Krebs behandelt werden.
1: Das war das Mediajournal mit Paul Kranke. Und nun zum Wetter.
7: Teils sehr windig und wechselhaft, mit ein paar Regenschauern starten wir in den Nachmittag. Zunächst aber der Blick in die Landeshauptstädte. Wien Regen 26 Grad, Eisenstadt sonnig 29, St. Pölten wolkig 26, Linz wolkig 21, Salzburg Regen 19, Innsbruck wolkig 22, Bregenz wolkig 24, Graz sonnig 28, Klagenfurt sonnig 25 Grad. Speziell vom Mühlviertel über Niederösterreich und Wien bis in die Obersteiermark und das Nordburgenland wird heute lebhafter bis kräftiger Westwind. Auch stürmische Böen bis 80 km pro Stunde sind hier möglich. Dichte Wolken und ein paar Regenschauer gibt es dazu jetzt vor allem von Vorarlberg über Salzburg bis nach Ober- und Niederösterreich. Allmählich kommen auch im jetzt noch teils sonnigen Süden dichtere Wolken und Regenschauer dazu. Die Temperaturen erreichen heute sommerliche 20 bis 30 Grad. Am wärmsten wird es im Osten und im Süden. In der kommenden Woche steigen die Temperaturen dann schrittweise an. Speziell zum Wochenende gibt es verbreitet extreme Hitze. So viel zum Wetter von Georg Brack.
8: Und das ist der Verkehrsüberblick. 7:07 ist es und nach wie vor läuft alles, wie es soll, im Verkehr im Burgenland, in Wien, in Niederösterreich. Und so soll es bleiben.
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8: Heute kochen tratsche ich mit mir selber. Keine Gästin ist gekommen, aber wir haben dafür viel gute Musik für Sie vorbereitet. Die heißen Nächte von der ERV kommen gleich und Michael Jackson in ein paar Minuten. Schönen Montag und Mahlzeit.

0: Fears for Fears hier in Mahlzeit Burgenland. Es ist 17 Minuten nach 12 und ich lade Sie jetzt gleich ein ins Restaurante von Al Carbonara. Und die Experten wissen natürlich, worum es geht.
1: Hallo, ich bin die Marlene Schreiner, komme aus Rust. Und jetzt freuen wir uns auf einen coolen Hit von der ERV, Heiße Nächte aus Palermo. Weil das erinnert uns an die Jugend. Und die 80er sind halt einfach, die Hits sind halt super.
0: Na, da hat sie vollkommen recht, oder?
2: Hallo, ich bin der Thomas, ich komme aus Güssing, Rosenberg. Mein Lieblingslied ist von der ERV, Heiße Nächte in Palermo. Das habe ich in der Kindheit schon gern gehört.
0: Heiße Nächte kriegen wir demnächst auch in Burgenland.
3: Es war in einer schwülen Sommernacht im Restaurante von Al Carbonara, dem Vater des organisierten

0: Einer der kraftvollsten Songs von Michael Jackson hier bei Radio Burgenland, der Earth Song. Genießen wir den heutigen Tag, vielleicht einen kurzen Regenschauer und Höchstwerte bis 30 Grad, bevor die nächste Hitzewelle wieder kommt ins Burgenland. Mehr zum Wetter und Aktuelles aus dem Burgenland gleich hier um 12:30.
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0: Es ist 12.30 Uhr, halb eins. Bei uns hören Sie jetzt die Nachrichten aus dem Burgenland heute mit Fabian Schneider.
1: 2,8 Promille, slowakische Alkoholenkerin muss Führerschein abgeben. Zuschauerplus bei den Schlossspielen Kobersdorf. Und das Wetter, Sonne und Wolken wechseln sich am Nachmittag ab.
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1: Im Bezirk Neusiedl am See ist am Samstag eine Slowakin mit einem Alkoholblutwert von knapp 2,8 Promille aus dem Verkehr gezogen worden. Im Fahrzeug der 46-Jährigen hat die Polizei eine Wodkaflasche gefunden. Ihr wurde der Führerschein abgenommen. Passiert ist das im Zuge eines landesweiten Planquadrats. 10 weitere Personen mussten ihren Schein abgeben, darunter ein ungarischer Lenker, der bei Dürnbach im 70er-Bereich mit 130 Kilometern pro Stunde unterwegs war. Single-Urlaub liegt im Trend. Zwar ist der Anteil der Alleinreisenden nach wie vor relativ gering. Im Burgenland liegt er bei 5%, österreichweit bei 7%. Doch es wird immer mehr in den Single-Tourismus investiert, etwa in Stegersbach, wo das Hotel Larimar seinen Einzelzimmeranteil um das Doppelte erhöht. Gabi Schiller hat nach den Gründen gefragt.
3: Das Hotel Larimar in Stegersbach hat insgesamt 120 Zimmer. Mit dem Ausbau dieses Jahr hat der Hotelier Johann Haber den Anteil der Einzelzimmer von 14 auf 28 erhöht. Haberl setzt damit verstärkt auf Single-Reisende.
4: Da hat es eine Übernachfrage gegeben in der Vergangenheit. Das heißt, wir hatten mehr Nachfrage, als wir Gäste aufnehmen konnten. Deshalb haben wir dieses Jahr jetzt die Einzelzimmer verdoppelt, auf 28 aufgestockt.
3: Johann Haberl hat insgesamt 2,5 Millionen Euro in die Luxus-Einzelzimmer gesteckt. Er will damit eine Marktnische bedienen, der im Tourismus seiner Meinung nach bisher zu wenig Aufmerksamkeit geschenkt wurde.
4: Und die Gäste, die Gesundheitsurlaub machen, sind in der Regel einzelreisende Gäste. Auch Seminartourismus findet überwiegend in Einzelzimmern statt.
3: Auch wenn die Einzelhaushalte in Österreich stetig steigen, glaubt Freizeit- und Tourismusforscher Peter Zellmann nicht, dass der Singletourismus stark zunehmen wird.
5: Wirklich im Haupturlaub alleine zu verreisen, das bleibt eine geringe Prozentanzahl von Urlauberinnen oder Urlaubern. Kein großer Trend, der das Urlauberverhalten jetzt grundsätzlich verändern würde.
3: Sehr wohl aber könnten Leitbetriebe in einer Region Trendsetter sein und eine verstärkte Nachfrage im Singletourismus auslösen.
1: Unter großem Applaus und mit Standing Ovations sind die Schlossspiele Kobersdorf gestern mit der letzten Vorstellung zu Ende gegangen. Auf dem Programm ist die Komödie Der nackte Wahnsinn des britischen Autors Michael Frayn gestanden. Die Bilanz fällt positiv aus, eine Auslastung von 85%, keine einzige wetterbedingte Absage und ein deutliches Zuschauerplus, Ulla Cena berichtet.
6: Der nackte Wahnsinn hat heuer deutlich mehr Publikum nach Kobersdorf gebracht. Insgesamt haben 12.182 Besucherinnen und Besucher die Komödie gesehen. Das sind 1.230 Personen mehr als im Vorjahr. Intendant Wolfgang Böck.
7: Es schafft eine gewisse Art von Befriedigung, dass man wohl ein Stück ausgesucht hat. Jetzt wird es wieder mehr Leuten gefällt. Obwohl es nicht eine ganz einfache Komödie ist, das ja auch nicht gewesen. Und ja, man ist zufrieden.
6: An 18 Abenden ist im Schlosshof gespielt worden. Bis auf eine 20-minütige Regenunterbrechung konnte jede Vorstellung stattfinden. Der nackte Wahnsinn war die 22. Produktion unter der Intendanz von Wolfgang Böck. Seit 2004 haben mehr als 314.000 Menschen die Schlossspiele Kobersdorf besucht. Im nächsten Jahr wird Nestroys Komödie Der Talisman auf dem Programm stehen.
1: Bei uns geht's jetzt weiter mit den Nachrichten in kroatischer Sprache und Marijana Palatin.
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8: 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Slijedi prognoza vremena, die Wetteraussichten.
0: Einige kleine Regenschauer sind unterwegs momentan im Burgenland. Ansonsten bleibt es trocken, eher wolkig momentan. Aber am Nachmittag wird es auch Sonne geben. Und vor allem bleibt es recht windig heute bei 26 bis 30 Grad. Morgen am Dienstag wird es schon heißer, bis 32 Grad mit viel Sonnenschein. Und am Mittwoch, da sind es dann wieder 35 Grad, die wir da aushalten werden. 12.37 Uhr, schauen wir noch auf unsere Straßen, da kommen Sie gut voran, keine Störungen.
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1: Der beste Austropop hier bei Radio Burgenland mit Christina Stürmer. Er hat zwei eigene Söhne, aber in Wirklichkeit sind er viel, viel mehr Kinder, die es ohne ihn und sein Team, seine Teams nicht geben würde. Er ist Reproduktionsmediziner, also er hilft Eltern bzw. solchen, die es werden wollen, beim Kinderwunsch. 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Dr. Alexander Just ist morgen bei mir zu Gast in Mahlzeit Burgenland ab 11. Hey,

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1: Am Mikrofon Paul Kraker. Einer der bekanntesten Schauspieler Österreichs, Kammerschauspieler Johannes Krisch, ist gestorben. Krisch hat an einer schweren Krankheit gelitten. Er war 59 Jahre alt. Johannes Krisch zählte zu den markantesten Charakterdarstellern in Österreich. Er spielte in zahlreichen Filmen und Fernsehspielen. Außerdem trat er am Burgtheater und im Theater in der Josefstadt in Wien auf. Ein Nachruf von Hanna Balber.
2: Johannes Krisch war ab 1989 drei Jahrzehnte lang Ensemblemitglied des Burgtheaters. 2019 debütierte er am Theater in der Josefstadt.
3: Ein Mann, der seit 5 Jahren jeden Tag um 7:30 zu unserer Rockpartie kommt, kommt auf einmal nicht mehr kommen, weil wir rassenfremde Elemente sind.
2: Krisch arbeitete auch für Fernsehen und Kino. 2009 war er mit dem Film Revanche von Regisseur Götz Spielmann für den Auslands-Oscar nominiert.
4: Ich möchte mich nicht festlegen lassen auf irgendein Rollenfach. Mich interessieren so Grenzgänge.
2: Und so Krisch.
4: Ich versuche schon immer irgendwie, dass es immer Aufgaben sind, die einen weiterbringen und die das Feuer, das man in sich trägt, nicht zum Erlöschen bringt.
1: Die Stimme von Johannes Krisch, die für immer verstummt ist. Die Waldbrände in Südwestfrankreich toben weiter. Mehr als 220.000 Menschen rund um die Stadt Bordeaux im Südwesten Frankreichs haben ihre Häuser verlassen. Tausende Feuerwehrleute kämpfen weiter gegen die Flammen. Es ist der größte Waldbrand, den die Region Gironde je erlebt hat. Erstmals seit 16 Jahren besucht ein UNO-Generalsekretär Zypern. Antonio Guterres plant, über Chancen für ein Ende der Trennung Zyperns in einen griechischen und einen türkischen Teil zu verhandeln. Paul Huema informiert.
5: Eine Grenze zieht sich quer durch Zypern, durch Dörfer, Felder und mitten durch die Hauptstadt Nikosia. Seit mehr als einem halben Jahrhundert ist die Mittelmeerinsel geteilt, im Süden die international anerkannte Republik Zypern, im Norden die nur von der Türkei anerkannte türkische Republik Nordzypern. Immer wieder gab es Versuche, die Insel wieder zu vereinen, bislang ohne Erfolg. Die Fronten sind verhärtet, die Türkei fordert eine Zwei-Staaten-Lösung und schafft Fakten, etwa mit Plänen durch eine neue Unterwasser- Erdgaspipeline nach Nordzypern. Jetzt unternimmt UNO-Generalsekretär Antonio Guterres einen neuen Anlauf. Der festgefahrene Dialog zwischen beiden Seiten soll wiederbelebt werden. Allein das wäre derzeit wohl schon ein Erfolg.
1: Der deutsche Erfinder der Körperweltenausstellungen, der Leichenpräparator Gunther von Hagens, ist tot. Er litt seit Jahren an einer Parkinson-Erkrankung. Von Hagens war Mediziner. Er entwickelte in den 1970er Jahren eine Konservierungstechnik für Leichen. Die anatomischen Präparate wurden weltweit Millionen Menschen durch die sogenannten Körperweltenausstellungen bekannt. Gunther von Hagens wurde 81 Jahre alt. Das waren die Nachrichten mit Paul Kraker. Und nun zum Wetter.
6: Windig und wechselhaft geht es durch den Nachmittag. Einige Wolkenfelder und Regenschauer

0: durch, die Sonne zeigt sich nur zwischendurch. Länger jetzt noch im Süden, in den nächsten Stunden kommen aber auch hier Wolken und einzelne Regenschauer dazu. Dazu weht verbreitet lebhafter bis kräftiger Westwind, vor allem in und um Niederösterreich. Hier sind vorübergehend auch stürmische Böen möglich. Die Höchstwerte liegen heute zwischen 20 und 30 Grad. Morgen am Dienstag wird es ein paar Grad wärmer, zudem überwiegt wieder der Sonnenschein und der Wind wird nur mehr schwach bis mäßig. So viel zum Wetter von Georg Brack.
1: Danke, Georg. Weiter zum Radio Burgenland Verkehrsservice um 13.04 Uhr wünsche ich gleich gute Fahrt ohne Staus, ohne Störungen.
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1: Am Montagnachmittag mit der Frage: Ist der Montag im Sommer eigentlich anders als ein gewöhnlicher Montag?
3: Tja, ist eine gute Frage.
1: Also ich sag, na klar ist er anders. Von den Temperaturen her und von der Musik. Sommermusik darf natürlich nicht fehlen, dazu die Lieblingshits und der beste Austropop, einfach viel Musik für den Sommermontagnachmittag, wo der Sommer jetzt schön langsam dann wieder ins Rollen kommt. Willkommen.

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0: Rockset trocken rein am Montagnachmittag. Und ein Montag im Sommer, der ist schon speziell. Gefühlt sind nämlich alle weg, auf Urlaub und lassen es sich gut gehen. Aber was machen die, die zurückgeblieben sind? Woher kommt die Motivation in der Arbeit, im Büro?
1: Ich finde das hervorragend, da habe ich viel mehr Platz, viel mehr Ruhe, wenn alle draußen sind einmal.
2: Dass ich auch bald selber Urlaub habe.
3: Man schaut aufs Konto und dann geht die Motivation in mich.
4: Ich glaube, auch da ist die Aussicht auf meinen eigenen Urlaub dann der große Motivator, über den Sommer jetzt drüber zu kommen.
0: Also Urlaub hoffentlich noch in Sicht. Und wenn es der erste Tag heute nach dem Urlaub ist, das Schlimmste ist schon überstanden. Der Nachmittag ist schon da.
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0: Zitron.
1: Der perfekte Durstlöscher, Soda Zitron. Und wenn der Montag heute vielleicht dann doch nicht ganz so läuft wie gewünscht, wenn schon jemand an den Nerven gekratzt hat vielleicht oder das Fass zum Überlaufen gebracht hat, dann ist das dieser Song dann perfekt zum Abreagieren. Mental mit Luftschlagzeug, Luftgitarre, mitsingen.
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1: Dampf ablassen.

0: Sir Elton John am Montagnachmittag auf Radio Burgenland. Und jetzt weiter zum Infopaket für das Burgenland um 13.30 Uhr. Wir starten mit den Schlagzeilen.
1: Mit Mirja Machtinger. Die Wirtschaftskammer Burgenland fordert moderne Rahmenbedingungen für Lehrbetriebe. Präsident Andreas Wirth kritisiert veraltete gesetzliche Bestimmungen, die die Ausbildung junger Fachkräfte erschweren. Besonders im Fokus steht die Einführung einer 4-Tage-Woche für minderjährige Lehrlinge, um den Beruf attraktiver zu gestalten. Zudem fordert Wirth einfachere Regelungen bei der Beendigung von Lehrverhältnissen und eine Ausbildungsentschädigung für Lehrbetriebe. Das Hotel Larimar in Stegersbach investiert in den Singletourismus und hat seinen Einzelzimmeranteil verdoppelt. 2,5 Millionen Euro hat Hotelier Johann Haberl in den neuen Trakt mit 14 Einzelzimmern investiert. Er begründet das mit einer steigenden Nachfrage im Gesundheitstourismus, vor allem bei Frauen. Laut T-Mona Austria, der größten Gästebefragung im Tourismus in Österreich, machen im Burgenland allerdings nur 5% als Single Urlaub. Und nun zu den Wetteraussichten.
0: Einmal Wolken, einmal Sonne am Nachmittag, aber von den Temperaturen her hat der Sommerdurchhänger zumindest mal ein Ende. 28 Grad mit Wolken jetzt in St. Michael und Strebersdorf und bewölkte 27 Grad sind sie im Moment in St. André am Zicksee. Nach Norden zu, begleitet von starkem Westwind, und vereinzelt kann es auch kurz regnen. Der Tag klingt sonnig aus, auch der Wind flaut am Abend allmählich ab und die Temperaturen sinken in der Nacht auf 18 bis 14 Grad. Morgen am Dienstag viel Sonnenschein mit 28 bis 32 Grad und im Lauf der Woche wird es heißer und heißer. 37, 38, 39 Grad erwarten uns Donnerstag und Freitag. Hier ist der Radio Burgenland Verkehrsservice um 13.32 Uhr. Nur gute Nachrichten. Im Moment sind uns aktuell keine Störungen gemeldet worden. Ich wünsche gute Fahrt und dann zurück zur Arbeit im Radio Burgenland Nachmittag.
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0: Und jetzt passend mit den Man at Work.

Das ist er, definitiv der beste Austropop mit viel Gefühl von Hansi Drümitsch auf Radio Burgenland am Montag. Und der nächste Song, der bringt einfach nur gute Laune mit.

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0: Im Lucky Town in Großpetersdorf wird heute weiter das 30-Jahr-Jubiläum gefeiert. Heute mit der Chris Bucks Band und einer Line-Dance-Show. Ab 17 Uhr geht's los. Showtime heißt es morgen wieder in Podersdorf, morgen mit Trapez-Show und Zauberkunst aus Südkorea. Am Platz der Champions, Beginn ist um 20 Uhr. Und eine Vollmondwanderung gibt's am Mittwoch in Mühlgraben. Start ist um 20 Uhr, Treffpunkt ist beim Feuerwehrhaus.
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1: Am Mikrofon Paul Krake. In diesen Minuten beginnt der Sommerministerrat in Salzburg zur Verlängerung des Wehrdienstes. Bis zuletzt haben die Regierungsparteien verhandelt, noch gibt es keine Einigung. Gestritten wird vor allem, ob und wie der Zivildienst verlängert werden soll. In Salzburg ist Niklas Lerch aus unserer Innenpolitik-Redaktion. Die Neos lehnen bisher einen längeren Zivildienst ab. Ist ein Kompromiss möglich?
2: Schwierig, aber nicht ausgeschlossen, würde ich sagen. Das Zauberwort lautet Attraktivierung des Grundwehrdienstes. Darauf pochen dem Vernehmen nach vor allem die Neos. Das heißt etwa eine höhere Besoldung für Rekruten und mehr Urlaubsanspruch und den Zivildienst freiwillig verlängern zu können. Auch diese Idee wird innerhalb der Regierung in den gerade laufenden Verhandlungen gewälzt, ist zu hören. Ob das für ÖVP und SPÖ ausreicht, wird sich zeigen. Die beiden sind ja eigentlich für eine verpflichtende Verlängerung des Zivildienstes.
1: Warum sprechen sich die Neos bisher gegen einen längeren Zivildienst aus?
2: Das Thema kratzt schon ordentlich an der DNA der Partei. Die Neos fordern eigentlich ein Berufsheer und sehen die Wehrpflicht und den Zivildienst als Zwangsdienst für den Staat. Jetzt haben sie schon zähneknirschend einer Verlängerung des Wehrdienstes zugestimmt. Beim Zivildienst ist das nun offenbar nicht mehr drin, ohne sich zu sehr zu verbiegen.
1: Niklas Lercher aus Salzburg. In Island beginnt heute das sogenannte Early Voting, der Volksabstimmung für einen Wiederbeginn von EU-Gesprächen. Ob Island die Gespräche wieder aufnimmt, ist schwer abschätzbar. Befürworter und Gegner von Verhandlungen mit der EU sind laut Umfragen etwa gleich stark. Teresa Kulovic berichtet.
3: This is in your hands.
4: Es liegt in eurer Hand, das sagt die isländische Premierministerin Kristún Forstadottir. Es geht um die Frage, ob Island die Gespräche mit der EU für Beitrittsverhandlungen wieder aufnehmen soll. Noch ist schwer absehbar, wie sich die Isländerinnen und Isländer entscheiden werden. Skeptiker haben Angst um ihre Unabhängigkeit. Gerade die Fischerei, die ein enorm wichtiger Wirtschaftsfaktor ist. Sie macht 40% der Exporte im Land aus. Befürworter sehen eine klare Stärkung, sowohl für die Wirtschaft als auch für die Sicherheitsarchitektur des Landes. Umfragen zufolge sind 30% dafür, die Gespräche wieder aufzunehmen, 30% dagegen und 40% unentschlossen. An ihnen wird es nun liegen. Großer Wahltag ist eigentlich erst am 29. August. Heute startet aber das Early Voting. Für all jene, die dann im August keine Zeit haben zu wählen.
1: In Tirol ist eine Tschechin 140 Meter tief in eine Gletscherspalte gestürzt. Die Frau ist ums Leben gekommen. Wie heute bekannt wird, ist die Tschechin am Samstag bei der Wildspitze im Tiroler Pitztal ausgerutscht und in die Spalte gestürzt. Die Ursache ist unbekannt. Einer der bekanntesten Schauspieler Österreichs, Kammerschauspieler Johannes Krisch, ist gestorben. Krisch hat an einer schweren Krankheit gelitten. Er war 59 Jahre alt. Johannes Krisch zählte zu den markantesten Charakterdarstellern in Österreich. Er spielte am Burg- und am Josefstadttheater in Wien und trat in zahlreichen Kino- und Fernsehfilmen auf. Das waren die Nachrichten mit Paul Kracker. Und nun zum Wetter.
5: Sehr windig geht es speziell in Ober- und Niederösterreich, in Wien und dem Nordburgenland durch den Nachmittag. Böen über 60 km/h waren vor kurzem zum Beispiel in St. Pölten dabei, knapp 80 in Bad Vöslau. Dazu wechselt in ganz Österreich Sonnenschein mit Wolken und einzelnen Regenschauern. Das Ganze bei Temperaturen zwischen aktuell 20 und 31 Grad. Der morgige Dienstag bringt mehr Sonnenschein, speziell in der Osthälfte allerdings auch ein paar Quellwolken. Es bleibt trocken und der Wind ist spürbar schwächer. Die Temperaturen erreichen morgen 25 bis 32 Grad. So viel zum Wetter von Georg Brack.
6: 14:04 Uhr.

0: Hier ist der Radio Burgenland Verkehrsservice. Im Burgenland geht's gut voran. Niederösterreicher 1 Richtung Wien. Nach einem Unfall ist zwischen Alt-Lenkbach und dem Knoten Steinhäusel nur die Überholspur frei. Es gibt Stau und 20 Minuten mehr Fahrzeit. In der Steiermark A2 Richtung Klagenfurt. Zwischen Steinberg und dem Parksattel gibt's Blockabfertigung vor dem Herzogbergtunnel. Hier gibt's bis zu 10 Minuten Wartezeit. Gute Fahrt!
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0: Und mit einer Weisheit von den Los Bravos, die ihresgleichen sucht. Black is black. Schwarz ist schwarz. Ja, Montag ist auch Montag, aber mit Hits wie diesen ist er fix eines nicht schwarz.

0: Mit Grün erlaubt bei den Dexys Midnight Runners, benannt nach dem Medikament Dextroamphetamin, ist ein Aufputschmittel. Das braucht man nicht. Wir haben ja Musik zum Aufputschen.
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Es hat gekracht auf den Straßen. Hier ist Radio Burgenland mit dem Verkehrsservice um 14.13 Uhr. Gekracht hat es auf der A4 Richtung Wien. Nach einem Unfall zwischen Weiden und Neusiedl ist der rechte Fahrstreifen aktuell gesperrt. Es gibt kurzen Stau. Ein volles Update dann im Infopaket um 14.30 Uhr. In 17 Minuten, wenn ich mich nicht verrechnet habe.

0: Die einen wollen im Urlaub so früh wie möglich an den Strand. Die anderen, die wollen lieber ausschlafen. Die einen wollen ans Meer, die anderen in die Berge. Die einen wollen Pizza zum Abendessen, die anderen aber lieber Steak. Solche Situationen kennen wir alle und sie können Dramen auslösen. Daher vielleicht einfach alleine verreisen. Machen nicht besonders viele, nur 10% aller Reisenden laut der Statistik, aber in Stegersbach im Hotel Larimar, da gibt es auffallend viele Frauen, die als Single verreist sind. Warum? Das wollte Gabi Schiller wissen.
1: Diesmal bin ich alleine hier und das ist einfach eine Auszeit.
2: Sind Sie auch als Single hier?
3: Also in einer Art von Form-Single bin ich hier, denn ich fahre hier immer ohne Männer oder ohne meinen Ehemann hin, weil man kann sich ja im Urlaub eigentlich nur entspannen, wenn man halt ohne einen Ehemann herkommt und das ganze Familiendrama zu Hause lässt.
1: Mein Mann und mein Hund haben mir das jetzt erlaubt, dass ich eine Woche alleine hier bin.
4: Ich bin zwar mit einer Freundin unterwegs, aber wir wollten jeder seinen Bereich, jeder sein Einzelzimmer, jeder seine Ruhe, einfach seine Erholung.
1: Und für mich war es auch so ein Experiment, wie komme ich zurecht, wenn ich alleine reise.
2: Was muss ein Hotel auch bieten?
3: Also auf jeden Fall ganz viele ayurvedische Behandlungen. Und zum Beispiel, ich beginne heute um 13 Uhr mit einer Lymphdrainage. Gute Cocktails, Frizzante, ein gutes Pool und der Ladies Bar hier ist auch ganz gut.
4: Ich bin sowas von Oberkommen, also wunderschön.
0: Sehr gut. Die Gesichter zu den Stimmen, die gibt es am Abend bei Burgenland heute zu sehen, 19 Uhr ORF 2. Und aus eigener Erfahrung kann ich sagen, auch wenn man alleine verreist, man ist nie wirklich allein. Zumindest mit sich selber kann man sich die ganze Zeit, ja, ganz gut unterhalten.

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0: Simply Red mit Something Got Me Started am Montagnachmittag. Es ist 14.30 Uhr. Hier kommen die Schlagzeilen aus dem Burgenland.
1: Mit Miriam Machtinger. Im Bezirk Neusiedl am See ist am Wochenende eine Lenkerin mit einem Alkoholwert von knapp 2,8 Promille aus dem Verkehr gezogen worden. Im Fahrzeug der 46-jährigen Slowakin hat die Polizei eine Wodkaflasche gefunden. Kontrolliert wurde die Frau im Zuge eines landesweiten Planquadrats, bei dem mehr als 500 Anzeigen und 200 Organstrafverfügungen ausgestellt worden sind. 11 Personen wurde der Führerschein abgenommen, darunter auch ein ungarischer Lenker, der bei Dürnbach in einer 70er-Zone mit 130 km/h unterwegs war. Und rund 12.200 Besucherinnen und Besucher sind heuer bei den Schlossspielen Kobersdorf gezählt worden, um 1.200 mehr als im Vorjahr. Die Vorstellungen waren zu knapp 85% ausgelastet und es gab keine Absagen. Auf dem Programm stand die Komödie Der nackte Wahnsinn des britischen Autors Michael Frayn. Gestern Abend war die letzte Vorstellung. Jetzt zu den Wetteraussichten.
0: Sommerlich warm, aber nicht besonders sonnig aktuell. Wolkige 25 jetzt in Trausdorf, heitere 26 sind in Kroatisch-Minihof und leichter Regen auch bei 26 Grad in Klein-Petersdorf. Vereinzelt kann es heute eben regnen und im Nord- und Mittelburgenland weht dazu starker Westwind. Der lässt im Lauf des Abends und der Nacht nach. Auch die Wolken weichen großteils und die Temperaturen sinken in der Nacht auf 18 bis 14 Grad. Badewetter morgen am Dienstag mit viel Sonnenschein bei 28 bis 32 Grad und wenig Wind. Und im Lauf der Woche, da dreht der Sommer dann wieder auf Vollgas. 37, 38, 39 Grad, die Höchstwerte, die uns voraussichtlich Richtung Wochenende erwarten. Hier ist der Radio Burgenland Verkehrsservice um 14.32 Uhr. Wir sind auf der A4 Richtung Wien. Nach einem Unfall zwischen Weiden und Neusiedl ist der rechte Fahrstreifen weiterhin gesperrt. Es gibt aktuell Stau und 15 Minuten Zeitverlust. Und Niederösterreich A1 Richtung Wien. Die Unfallstelle hier zwischen Altlenkbach und Knotensteinhäusel ist geräumt. Der Stau löst sich auf. Gute Fahrt. 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
0: Und gleich mit der Volkshilfe, mit Cool and the Gang. Und das ist Mo mit einem Musikstrauß voller Rosen.

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0: Die Volkshilfe. Diesen Samstag in Tulln auf der Donaubühne, falls man sie diesen Sommer noch live erleben will. Die restlichen Konzerte in Wien und Graz heuer sind nämlich schon ausverkauft.
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3: In erster Linie freuen wir natürlich riesig. 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
1: Hoch, dass das ja.

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1: Am Mikrofon Paul Kanker. Nach 9 Jahren gilt das historische Zentrum Wiens für die UNESCO nicht mehr als gefährdete Welterbestätte. Bei der Sitzung in Busan in Südkorea hat die UNESCO Wien formell von der roten Liste gestrichen. Ausschlaggebend für die Diskussion war und ist das Hochhausprojekt am Heumarkt. Thomas Kickinger berichtet.
2: Die Entscheidung des UNESCO-Welterbekomitees dürfte umstritten gewesen sein. Am Dienstag war die Causa auf der Tagesordnung, die Abstimmung wurde aber vertagt. Schon im Vorfeld der Tagung hatte sich der Internationale Rat für Denkmalpflege dafür ausgesprochen, Wien auf der roten Liste der gefährdeten Welterbestätten zu belassen. Dagegen liefen Bemühungen der Stadt Wien und des Bundes, wie es hieß, auf diplomatischem Weg, offenbar mit Erfolg. Sabine Haag, Präsidentin der österreichischen UNESCO-Kommission, nannte die Redimensionierung des Heumarktprojekts und eine stärkere Verankerung des Welterbes in der Verwaltung der Stadt als Gründe für die Entscheidung. Das Bauvorhaben war ursprünglich mit 73 Meter Höhe vorgesehen und ist auf knapp unter 50 Meter Höhe reduziert worden. Für das Projekt muss noch eine Umweltverträglichkeitsprüfung durchgeführt werden.
1: Finanzminister Markus Marterbauer spricht erstmals öffentlich über seine Krebserkrankung. Vor 2 Wochen hat Marterbauer schriftlich mitgeteilt, dass er Lymphdrüsenkrebs hat, während der Behandlung aber im Amt bleibt. Beim Sonderministerrat in Salzburg hat Marterbauer vor kurzem erklärt, er fühle sich fit.
3: Dass ich vor 2 Wochen mit einer Chemotherapie begonnen habe, die sehr gut verlaufen ist. Ich war jetzt ein paar Tage auf Urlaub und fühle mich sehr fit. Waldviertel ist immer gut, um einen wieder auf Vordermann zu bringen,
1: sagt Finanzminister Marterbauer. Österreichs Hoteliers beurteilen die Aussichten für den Sommertourismus differenziert. Wie die Hotelvereinigung mitteilt, zeigen sich die Hoteliers für die Buchungslage vorsichtig zuversichtlich, auch weil immer mehr Menschen kurzfristig buchen. Die Kosten der Hotelbetriebe sind allerdings stark gestiegen. Außerdem zeigen sich viele Gäste zurückhaltend bei den Ausgaben. Der kriselnde Autobauer Porsche streicht in den kommenden 9 Jahren insgesamt fast 9.000 Stellen. Wie Porsche verkündet, werden 5.000 weitere Stellen abgebaut. Bisher waren knapp 4.000 bekannt. Porsches Geschäft in China ist eingebrochen. Hohe US-Zölle belasten den Konzern. Außerdem rechnen sich bisher die Millioneninvestitionen in das Elektroauto nicht. Der Franzose Gwen Lagrue dürfte Nachfolger des Österreichers Helmut Marko beim Formel-1-Team Red Bull werden. Lagrue arbeitet bisher bei Mercedes und ist der Entdecker des WM-führenden Kimi Antonelli und seines Teamkollegen George Russell. Marko hatte sich bei Red Bull als Berater Ende des Vorjahres zurückgezogen. Er hat vor allem den vierfachen Weltmeister Max Verstappen gefördert. Das waren die Nachrichten mit Paul Kracker. Und nun zum Wetter.
4: Lebhafter bis kräftiger Westwind treibt heute einige Wolken durch das Land. Auch ein paar Regenschauer sind dabei, aktuell zum Beispiel in Teilen Salzburgs und Oberösterreichs. Dazwischen scheint aber auch die Sonne. Die Temperaturen liegen aktuell zwischen 19 und 30 Grad. Morgen am Dienstag erwartet uns dann wieder mehr Sonnenschein. Auch der Wind ist nur mehr mäßig und die Temperaturen legen zu. Der Nachmittag bringt 25 bis 32 Grad. In der restlichen Woche steigen die Temperaturen dann schrittweise an. In Richtung Wochenende wird es in Teilen des Landes wieder extrem heiß. So viel zum Wetter von Georg Brack.
5: 15.04 gleich. Hier ist der Radio Burgenland Verkehrsservice mit der A4 Richtung Wien. Zwischen Weiden und Neusiedl ist die Unfallstelle jetzt geräumt. Es sind hier wieder alle Fahrspuren frei. Noch gibt es zwar 15 Minuten Zeitverlust. Der Stau löst sich jetzt dann aber auf. Gute Fahrt.
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5: Es gibt Songs, bei denen weiß man nicht, ob das Cover oder das Original besser ist. Yeah, baby, das wäre so ein Fall zum Beispiel. Bananarama aus den 80ern, mega. Und Shocking Blue aus 69 auch, mega. Aber ist ja auch ein mega Song. Für einen hoffentlich

0: auch eine Coverversion, die mega klingt. Das sind Zebra auf Radio Burgenland am Montagnachmittag. Und jetzt kommen die Ausseher Hartbradler. Ohne Cover, aber auch mega.
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0: Status Quo am Montagnachmittag. Heute von den Temperaturen her der wahrscheinlich optimalste Tag der Woche, um Sport zu machen. Vielleicht ja zusammen mit anderen bei der Aktion Bewegt im Park. In Kaisersdorf zum Beispiel, da gibt es Ausgleichsgymnastik. Und Irina Wittmann hat für uns erfahren, dass da gerne und motiviert mitgemacht wird.
1: Weil Bewegung gesund ist, wenn man das Spaß macht, weil meine Freundinnen mitmachen, weil wir nachher dann meistens noch einen Kaffee in der schönen Badkantine trinken, weil es gesund und lustig ist.
2: Was ist schöner, die Bewegung oder das Kaffee trinken?
1: Die Bewegung natürlich. Na, gleich schön, wenn ich ehrlich bin.
2: Warum sind Sie da dabei?
3: Ja, dass ich ein bisschen fitter bin und dass ich meine Freundinnen alle sehe.
2: Wie oft machen Sie das?
3: Sehr selten, weil ich in Wien bin und nicht immer da, leider.
4: Also einmal in der Woche sicher, wenn nicht oft zweimal, dreimal, wie nach Wetterlage.
2: Bei Bewegt im Park geht es ja ums gemeinsam fit bleiben. Erwin Pogatz vom ASK Burgenland. Wie startet man denn am besten sportlich in den Tag?
5: Ja, indem man den Körper auf Touren bringt. Und das macht man halt mit gewissen Übungen. Extrem wichtig ist, wenn man mehr machen will, einfach auf das Dehnen niemals zu vergessen. Das ist eine Basis. Also egal, ob das dann Laufen ist, ob das Walken ist, egal was auch immer.
2: Es ist ja jetzt nicht nur gut für den Körper, sondern auch für den Geist.
5: Das ist richtig, nicht? Weil ich denke mal, jeder, der sich ein bisschen bewegt hat, egal ob es Wandern ist, ob es Walken war, ob es Laufen war, ob es Schwimmen war, man merkt nachher, wenn man sich irgendwann hinsetzt, das Ganze sacken lässt, dass man einfach den Kopf frei hat.
2: Entstanden ist das Ganze durch die ÖGK, Sabine Demateur de Gobo, und mitmachen kann jeder.
6: Jede Burgenländerin, jeder Burgenländer darf mitmachen. Wir haben österreichweit 171 Kurse, die wir anbieten im Sommer für Bewegt im Park. Davon im Burgenland sage und schreibe 61. Also das ist schon eine tolle Erfolgsgeschichte. Und die Menschen nehmen das wirklich sehr, sehr gut an. Wir haben im letzten Jahr knapp 10.000 Teilnehmer gehabt. Also das ist schon wirklich ganz toll.
0: Wahnsinn. Alle Infos, alle Kurse zum kostenlosen Mitmachen, die gibt es auf der Homepage von Bewegt im Park. Heute gibt es zum Beispiel ein Full-Body-Workout im Baumgarten ab 18.30 Uhr oder auch Skating for Everyone in Stegersbach ab 18 Uhr oder Fitness in Deutschkreuz, da geht es um 19 Uhr los.
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0: und mit Fokuhila-Alarm von Modern Talking.

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0: Summer of 69 von Bryan Adams. Jetzt zurück zum Summer of 26 am Montagnachmittag, 15.30 Uhr ist es. Hier kommen die Schlagzeilen aus dem Burgenland.
1: Mit Mirja Machtinger. 260 neue Soldaten verstärken das Bundesheer im Burgenland. 191 davon sind Rekruten des Jägerbataillons 19 und 70 der Heerestruppenschule, darunter eine Frau. Die feierliche Angelobung fand in Güssing statt. Die angehenden Soldaten kommen hauptsächlich aus dem Burgenland und der Steiermark. Sie werden in den kommenden 6 Monaten eine umfassende militärische Ausbildung absolvieren. Und wie es mit dem Wehr- und Zivildienst weitergeht, soll noch heute Nachmittag nach einem Ministerrat in Salzburg präsentiert werden. Konkret in einer halben Stunde. Am Vormittag wurde noch eifrig verhandelt. Einigung gab es vorerst keine. Und die burgenländische Industrie erlebt derzeit den größten Aufschwung der letzten 4 Jahre. Laut einer Umfrage bewerten über 60% der Betriebe ihre momentane Lage als gut. Doch etwa 20% der Unternehmen erwarten bald sinkende Verkaufspreise. Und nun zu den Wetteraussichten.
0: Die Klimaanlage braucht man heute nicht zwingend, aber die kommenden Tage, da brauchen wir sie fix wieder. Aktuell 25 Grad und sonnig in Schurndorf, heitere 27 sind es in Deutsch-Kaltenbrunn und sonnige 26 jetzt im Wimpassing, nach Norden zu begleitet von starkem Westwind und vereinzelt kann es auch noch kurz regnen. Der Tag, der klingt heute sonnig aus, auch der Wind flaut am Abend allmählich ab und die Temperaturen sinken in der Nacht auf 18 bis 14 Grad. Morgen am Dienstag viel Sonnenschein mit 28 bis 32 Grad und im Lauf der Woche wird es heißer und heißer und heißer. Bis zu 39 Grad erwarten wir voraussichtlich am Freitag. Hier ist der Radio Burgenland Verkehrsservice um 15.32 Uhr. Da weniger heiß im Moment auf den Straßen sind uns keine Störungen gemeldet worden. Ich wünsche gute Fahrt und jetzt schauen wir am Kirtag vorbei. Gibt es zwar heute noch in Klingenbach, aber eigentlich gemeint sind Fairground Attraction. Das Fahrgeschäft übersetzt jetzt.
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0: Stadtendrich, der beste Austropop auf Radio Burgenland am Montagnachmittag. Vielleicht ja einem Kinomontag heute mit dem 9. und 5. Teil von Toy Story, wo das analoge Spielzeug elektronische Konkurrenz bekommt von einem froschförmigen Tablet.
1: Hi, ich bin Lillipap. Lass uns spielen.
2: Aussterben, nicht schon wieder.
0: Und dieses Lillipad bekommt die 8-jährige Bonnie geschenkt und das taugt den anderen Spielsachen gar nicht.
3: Wir müssen reden, Gerätete. Nenn mich Lilly. Ich und das Spielzeug haben den ganzen Sommer versucht, für Bonnie Freunde zu finden.
4: Ja.
3: Aber dann hast du dazwischen gefunkt. Hörst du mir überhaupt zu?
4: Ich höre doch immer zu. Siehst du?
1: Pass mal auf, ich und das Spielzeug haben den ganzen Sommer...
4: Jetzt auf Spanisch.
1: Was?
0: Ein Kampf um die Aufmerksamkeit der kleinen Bonnie beginnt... Und den aufgeregten Spielzeugen kommt auch ein alter, bekannter Cowboy zur Hilfe.
5: Woody! So schnell gekommen, wie ich konnte.
6: Was bist du? Ein Rentnerspielzeug.
5: Was?
0: Ob Woody, Jessie und Buzz noch Freunde werden mit der Lillipad, zu sehen bei Toy Story 5, ab sofort neu in den burgenländischen und sonstigen Kinos.
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0: Und mit den Village People zum Mitmachen.

0: Ein Sommer Super Oldie von Nat King Cole, gefolgt gleich von Reggae. Kingston Town. UB40 kommen gleich noch vor den Nachrichten um 16 Uhr. Jetzt sieht noch alles aus in 12 Minuten und davor ist Feuer im Spiel von Alice und Stefan Baggershausen.
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0: Und den Boss, den packt man auch noch mit drauf. Bruce Springsteen auch noch dabei in den nächsten 12 Minuten.

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0: Am Mikrofon Paul Kacke. Die Regierung hat sich auf eine Verlängerung des Wehrdienstes geeinigt. Beim Sommerministerrat in der Schwarzenberg-Kaserne in Salzburg wird die Einigung in diesen Minuten präsentiert. Von dort meldet sich Felix Nowak. Was sind denn die Eckpunkte der Reform?
1: Bereits bekannt war, dass der Grundwehrdienst weiterhin 6 Monate dauern soll, neu aber 3 Monate Übungen dazukommen. Den 9-monatigen Zivildienst wollten die NEOS nicht verlängern. Eine solche Verlängerung kommt daher im ersten Schritt nur freiwillig. Erst wenn sich zeigt, dass sich zu wenige junge Männer fürs Heer melden, kommen beim Zivildienst verpflichtend 2 Monate dazu. Für Rekruten wird außerdem der Sold angehoben von etwa 600 auf 1.000 Euro.
0: Felix Nowak vom Sonderministerrat aus Salzburg. Durch einen ukrainischen Drohnenangriff sind im Südwesten Russlands nach russischen Angaben 5 Menschen getötet worden. 5 weitere wurden verletzt. Der ukrainische Präsident Volodymyr Zelensky erklärt, ukrainische Streitkräfte hätten ein Ölexportterminal auf russischem Gebiet angegriffen, außerdem 2 Ölanlagen. Die stark befahrene Tiroler Fernpassstraße wird am Samstag erneut von einer Demonstration blockiert. Wie eine Bürgerinitiative mitteilt, wird die Sperre von 9.45 Uhr bis 12 Uhr dauern. Die Demonstration richtet sich vor allem gegen den geplanten Fernpasstunnel. In Tirol sind eine Tschechin und ihr Partner 140 Meter tief in eine Gletscherspalte gestürzt. Die Frau ist ums Leben gekommen, der Mann hat schwer verletzt überlebt. Wie heute bekannt wird, ist die Tschechin am Samstag bei der Wildspitze im Tiroler Pitztal ausgerutscht. Aus Tirol, Georg Oberhammer.
2: Die Zweierseilschaft aus Tschechien ist am Samstag schon wieder auf dem Weg ins Tal. Vom Nordgipfel der Wildspitze wollen die beiden über den Nordwestgrat absteigen. Weil es gegen Mittag immer wärmer wird, will die Frau eine Kleidungsschicht ausziehen. Während ihr 32-jähriger Begleiter auf dem Standplatz gerade die Steigeisen nachzieht, rutscht die Frau beim Ausziehen der Kleidung aber aus und reißt ihren Seilpartner mit. Beide stürzen rund 140 Höhenmeter ab, genau in einer Gletscherspalte. Der 32-jährige Mann kann sich schwer verletzt an die Oberfläche kämpfen, wo er mit lautem Schreien eine andere Seilschaft auf sich aufmerksam macht. Mit dem Hubschrauber wird der schwer verletzte Tscheche geborgen. Beim zweiten Anflug wollen die Rettungskräfte dann seine gleichaltrige Partnerin aus der Gletscherspalte holen. Sie hat bei dem Absturz allerdings tödliche Verletzungen erlitten.
0: Nach dem Buckelwald Timi ist im Hafen von Wismar an der Ostseeküste erneut ein Wal aufgetaucht. Er dürfte 8 Meter lang sein. Welche Art Wal es ist, steht noch nicht fest. Anfang März war in Wismar ein Wal aufgetaucht, der später Timi genannt wurde. Nach einer aufwendigen Rettung in einem Lastkahn wurde er Anfang Mai in der Nordsee freigelassen. 2 Wochen später aber vor der dänischen Insel Anholt tot entdeckt. Das waren die Nachrichten mit Paul Kacker. Und nun zum Wetter.
3: 60 km/h in Wien, 50 in Melk in der letzten Stunde. Windig und wechselhaft mit ein paar Regenschauern haben wir es heute am Nachmittag. Erst in den Abendstunden wird der Westwind schwächer. Die Temperaturen sind heute noch vergleichsweise gemäßigt bei 20 bis 30 Grad. Morgen werden es bei mehr Sonnenschein und deutlich schwächerem Wind bereits 25 bis 32 Grad. Und in der zweiten Wochenhälfte wird es zum Teil extrem heiß. Es bleibt außerdem überwiegend sonnig, nur an den Nachmittagen sind ein paar Quellwolken und Gewitter dabei. So viel zum Wetter von Georg Brack.
4: Dankeschön, Georg. 4:04, hier ist der Radio Burgenland Verkehrsservice. Verzögerungen aktuell auf der B51 zwischen Neusiedl am See und Parndorf, sonst geht's im Burgenland gut voran. In Graz 10 Minuten Zeitverlust auf der Kärntner Straße statt auswärts ab der Straßganger Straße. Das war's schon, gute Fahrt.
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4: Welche Blume geht am besten zu zweit spazieren? Das vergisst man nicht. Willkommen im Feierabend heute am Geh mit deiner Zimmerpflanze spazieren Tag mit Gott sei Dank besserer Musik als Witzen. Mit dem besten Austropop in unserem Musikblumentopf und dazu den Lieblingshits. Mit Cher, den Coils, den Beatles, Elvis, Falco, Udo Jürgens und noch vielen mehr für einen blumigen und entspannten Montag-Feierabend.

0: Hier ist Radio Burgenland. 6 einsame Herzen sind heute wieder auf der Suche nach dem Liebesglück.
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0: Bei den Liebesgeschichten und Heiratssachen und darunter heute auch ein einsames Herz aus dem Burgenland, aus dem Bezirk Neusiedl am See. Aber Nina Horowitz hat auch andere einsame Herzen besucht, die alle sehr unterschiedlich sind, Alexandra Ludwig.
2: Während die Wienerin Rea beim Küssen klare kulinarische Grenzen zieht, vermisst Markus aus Kitzbühel unter der Woche die nötige Leidenschaft.
3: Wenn einer gerade Knoblauch gegessen hat, dann muss ihm klar sein, kein Schmusen, kein Küssen mit mir.
4: Erotik ist für mich sehr wichtig und zurzeit praktiziere ich sowieso nur ausgefallenen Sex. Montag bis Sonntag fallen bei mir aus beim Sex.
5: Aber das soll sich jetzt ändern.
2: Humor und viel Aktivität im Alltag stehen in der Steiermark und im Burgenland ganz oben auf der Wunschliste, genauer gesagt bei Pensionist Gigi und der lebensfrohen Jutta.
6: Die Frau soll weiblich sein, sie soll lustig sein, sie soll mit mir die Freizeit verbringen, mit dem Camper unterwegs sein, mit dem Motorrad fahren, ob wir zu Radfahren, spazieren gehen.
5: Eine Schlaftabletten brauche ich keine, weil wenn ich das schon sehe in der Früh und ihm hängen schon einmal die Augen oben, wenn er geht und nicht schon strahlt so wie ich, nein, das sowas brauche ich schon überhaupt nicht. Da in der Früh musst du da schon mehr rennen.
2: Ja, bloß keine Couch-Potatoes, das gilt auch für die letzten beiden Singles. Während die Kärntnerin Marti bei der Haarpracht des Zukünftigen völlig flexibel ist.
7: Es kann ein Langhaarig sein, es kann ein Glotzert sein.
2: Legt Elvis-Fan Wolfgang aus Vorarlberg vor allem Wert auf modische Vielseitigkeit.
8: Sie soll genauso gut in Sportkleidung ausschauen wie in kleinen Schwarzen zum Beispiel.
5: Ist aber schwierig, wie soll denn das gehen, Wolfi?
8: Ja, es geht schon.
0: Ja, ob es dann beim Liebesglück auch heißt, geht schon mal schauen. Liebesgeschichten und Heiratssachen ab 20.15 Uhr in ORF 2 mit der Jutta aus dem Burgenland.
5: Vielleicht ist da irgendwo draußen, vielleicht mein Nachbar, was ich gar nicht weiß, der was sich da vielleicht mit. Keine Ahnung, ich will wissen, das alles nicht.

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0: einzigartiges Dirty Dancing Feeling auf Radio Burgenland am Montag, 16.30 Uhr ist es.
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2: Mit Miriam Machtinger. Die Bundesregierung hat sich beim Sommerministerrat auf eine Reform der Wehrpflicht geeinigt. Der Grundwehrdienst dauert weiter 6 Monate, dazu kommen 3 Monate Übungen. Der Zivildienst dauert 9 plus 2 Monate. Die Verlängerung um 2 Monate soll zunächst auf freiwilliger Basis erfolgen. Sollte die Zahl der Grundwehrdiener jedoch zu gering sein, soll der Zivildienst verpflichtend um 2 Monate verlängert werden. Zudem wird das Gehalt für Grundwehrdiener auf 1.000 Euro pro Monat angehoben und auch Urlaubstage für Grundwehrdiener wird es zukünftig geben. Ziel ist es, dass die Wehrdienstreform mit 1. Jänner 2027 in Kraft tritt. Mit rund 2,8 Promille ist eine Autofahrerin aus der Slowakei im Bezirk Neusiedl am See gestoppt worden. Im Wagen hat die Polizei eine Wodkaflasche gefunden. Kontrolliert wurde bei einem landesweiten Planquadrat am Wochenende. Patricia Spieß fasst zusammen.
3: Die Polizei führt bei dem Planquadrat 783 Alkotests durch. 8 Lenkerinnen und Lenker haben mehr als 0,8 Promille, 2 mehr als 0,5. Die rund 2,8 Promille der 46-jährigen Slowakin sind der höchste Wert bei der Kontrolle. Im Bezirk Oberbullendorf ist ein Autofahrer mit einem nicht zugelassenen Wagen unterwegs. Auf den hat er die Nummerntafeln des Autos seiner Frau montiert. Er wird angezeigt. Bei Dürnbach rast ein ungarischer Autolenker mit 130 Stundenkilometern durch einen Bereich mit 70er-Beschränkung. Er ist daraufhin seinen Führerschein an Ort und Stelle los. Bei Oberwart flüchten 2 Motorradfahrer vor der Polizei. Es wird ermittelt. Insgesamt verzeichnet die Polizei 11 Führerscheinabnahmen und stellt rund 500 Anzeigen und 200 Organstrafverfügungen aus. 95 Polizistinnen und Polizisten sind bei dem Planquadrat im Einsatz.
2: Die Oberwarter Beachvolleyballerin Helena Ferstl-Schmidt kürt sich mit ihrer Partnerin Helena Bayer zur Juniorenstaatsmeisterin. Die 15-Jährige gibt mit Bleier nur im Halbfinale einen Satz ab, holt sich den U17-Titel und unterstreicht damit, dass sie zu den großen heimischen Nachwuchshoffnungen im Beachvolleyball zählt. Und jetzt zu den Wetteraussichten.
0: Je länger der Tag, desto mehr Sonne und Sommer. Sonnige 27 Grad jetzt in Ilmitz, heitere 26 sind in Grobothek und 25 Grad mit Sonnenschein in Unterfrauenheit. Vereinzelt kann es noch etwas regnen und im Nord- und Mittelburgenland weht starker Westwind. Der lässt im Lauf des Abends und der Nacht nach. Auch die Wolken weichen dann in der Nacht und die Temperaturen sinken auf 18 bis 14 Grad. Badewetter morgen am Dienstag mit viel Sonnenschein bei bis zu 32 Grad und wenig Wind morgen. Und im Lauf der Woche, da dreht der Sommer dann wieder auf Vollgas, Turbo sogar, 37, 38, 39 Grad die Höchstwerte, die uns da in den nächsten Tagen erwarten. 16.33 Uhr, hier ist der Radio Burgenland Verkehrsservice mit der A6 Richtung Bratislava. Zwischen dem Knotenbruck Neudorf und Potz-Neusiedl ist nach einem Unfall die rechte Fahrspur blockiert, Stau gibt aber keinen. Ich wünsche gute Fahrt, jetzt zu einem Feierabend Flamenco.
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0: Mit Stefanie Werger natürlich und gleich den Beatles obendrauf. Einen entspannten Montag, Feierabend. Olé!

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Cher mit ihrem späten 90er Comeback-Hit auf Radio Burgenland am Montagnachmittag. Schon der letzte Montag im Juli heute. Und da darf natürlich eines nicht fehlen. Sommermusik natürlich. Und das geht auf verschiedene Art und Weise. Gemütlich wie bei Kate Janai, wie in einer Hängematte am Meer. Oder es geht auch feurig heiß. Mit viel Power, wie bei Luna. Oder es gibt auch eine Variante Nummer 3. Das ist eine ganz spezielle, super relaxende, chillige Reggae. Und der Großmeister, das ist natürlich Bob Marley. Jetzt bei uns.

0: der King of Rock, Elvis, am Montagfeierabend, gleich bei uns das Journal um 5, wo wir mehr zur Wehrdienstreform hören, davor noch Diana Ross und jetzt Lemo.
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0: Radio Burgenland, das Journal um 5. Es ist 17 Uhr.
1: Wehrdienst wird verlängert, Zivildienst vorerst kaum verändert. Nach islamistischem Attentat, Deutschland debattiert über Konsequenzen. Zum Journal um 5 begrüßt Sie Paul Kakao. Wer zum Bundesheer geht, muss künftig länger dienen.

0: Novak.
1: Vor allem die Neos wollten keine Zivildienstverlängerung. Jetzt soll es eine solche nur dann geben, wenn nicht auch so genügend Rekruten gefunden werden. Parteichefin und Außenministerin Meindl-Reisinger.
2: Weil es eben nicht in einem ersten Schritt darum geht, wir machen jetzt den Zivildienst unattraktiver, damit wir mehr junge Menschen für den Wehrdienst bekommen, sondern wir machen den Wehrdienst attraktiver.
1: Konkret mit Urlaubsanspruch und mehr Sold, so Vizekanzler und SPÖ-Chef Babler.
3: Eine Riesenverbesserung, was die Attraktivierung anbelangt, ist die Vergütung auf 1.000 Euro.
1: Der Kanzler, ÖVP-Chef Stocker, betont, mit der Verlängerung verbessere man als erste Regierung seit langem die Landesverteidigung.
4: Wir folgen auch damit einer Empfehlung der Wehrdienstkommission.
1: Die Koalition braucht allerdings eine Zweidrittelmehrheit. Eine Oppositionspartei muss also noch zustimmen.
0: In Deutschland wird nach dem tödlichen Anschlag am Wochenende auf die Pride-Parade über politische Konsequenzen debattiert. Ein Deutscher libanesischer Herkunft ist am Samstagabend mit einem Kastenwagen in den Umzug gefahren. Eine Polin ist getötet worden, 29 Menschen wurden verletzt. Gestern ist der Attentäter von Polizisten erschossen worden. Bundeskanzler Friedrich Merz sagt, als Konsequenz solle auch an politischen Schrauben gedreht werden. Für Konkretes sei es aber noch zu früh.
5: Ich verstehe bis heute nicht, wie es dazu kommen konnte, dass dieser Mann, der unter ständiger Beobachtung steht, sich unbeobachtet dem Christopher Street Day überhaupt nähern konnte.
6: Sagt der deutsche Kanzler Merz heute in einer Pressekonferenz. Der Anschlag sei einer gegen die Freiheit und Demokratie als Ganzes gewesen, so Merz weiter. Und?
5: Wir werden alles tun, diese Freiheit, die Offenheit, die Liberalität unserer Gesellschaft zu schützen und zu verteidigen. Das ist die Aufgabe einer Regierung.
6: Wie er diese Worte in Taten umsetzen möchte, sagt Merz allerdings nicht. Aus seiner Partei, der CDU, gibt es schon Vorschläge, etwa ein strengeres Jugendstrafrecht. Die Koalition möchte aber, bevor Entscheidungen getroffen und dann in weiterer Folge in Gesetze gegossen werden, zuerst die noch laufenden Untersuchungen abwarten.
0: Theresa Kulowitsch hat berichtet. Der kriselnde Autobauer Porsche streicht in den kommenden 9 Jahren insgesamt fast 9.000 Stellen. Wie Porsche verkündet, werden 5.000 weitere Stellen abgebaut. Bisher waren knapp 4.000 bekannt. Porsches Geschäft in China ist eingebrochen. Hohe US-Zölle belasten den Konzern. Außerdem rechnen sich bisher die Millioneninvestitionen in das Elektroauto nicht. Die Waldbrände in Südwestfrankreich toben weiter. Mehr als 220.000 Menschen rund um die Stadt Bordeaux im Südwesten Frankreichs haben ihre Häuser verlassen. Tausende Feuerwehrleute kämpfen weiter gegen die Flammen. Es ist der größte Waldbrand, den die Region Gironde je erlebt hat. Er war einer der markantesten Charakterdarsteller Österreichs, Kammerschauspieler Johannes Krisch. Er ist heute früh in einem Spital in Wien gestorben, nach längerer schwerer Krankheit. Krisch war 59 Jahre alt. Johannes Krisch trat in zahlreichen Kino- und TV-Filmen auf. Außerdem spielte er am Burg- und dem Josefstadttheater. Ein Nachruf von Hanna Balber.
7: Johannes Krisch war ab 1989 drei Jahrzehnte lang Ensemblemitglied des Burgtheaters. 2019 debütierte er am Theater in der Josefstadt.
8: Ein Mann, der seit 5 Jahren jeden Tag um 7:30 zu uns in der Rockpartie kommt, kommt auf einmal nicht mehr kommen, weil wir rassenfremde Elemente sind.
7: Krisch arbeitete auch für Fernsehen und Kino. 2009 war er mit dem Film Revanche von Regisseur Götz Spielmann für den Auslands-Oscar nominiert.
9: Ich möchte mich nicht festlegen lassen auf irgendein Rollenfach. Mich interessieren so Grenzgänge.
7: Und so Krisch.
9: Ich versuche schon immer irgendwie, dass es immer Aufgaben sind, die einen weiterbringen und die das Feuer, das man in sich trägt, nicht zum Erlöschen bringt.
0: Die Stimme von Johannes Krisch, die heute früh verstummt ist. Das war das Journal um 5 mit Paul Kranker. Und nun zum Wetter.
10: Zeitweise sonnig, zeitweise bewölkt und warm. Bei 20 bis 30 Grad geht es in Richtung Abend. In den nächsten Stunden sind weiterhin noch einzelne Regenschauer unterwegs. Speziell von Oberösterreich über Niederösterreich, Wien und die Obersteiermark bis ins Burgenland weht außerdem sehr lebhafter bis kräftiger Westwind. Morgen am Dienstag gibt es deutlich weniger Wind und deutlich mehr Sonnenschein als heute. Erst am Nachmittag kommen in der Osthälfte Österreichs Quellwolken dazu und es bleibt trocken. Die Temperaturen steigen auf 25 bis 32 Grad. So viel zum Wetter von Georg Brack.
11: Hier ist Radio Burgenland mit dem Verkehrsservice um 5:05. A6 Richtung Bratislava zwischen dem Knotenbruck Neudorf und Potzneusiedl. Nach einem Unfall ist hier weiterhin die rechte Fahrspur gesperrt. Sonst geht es im Burgenland gut voran. In Wien 10 Minuten Zeitverlust auf der Tangente Richtung Kagran. Hier gibt es Kolonnenverkehr vom Absbergtunnel bis zum Knoten Kaisermühlen. Auf der Grünberg

0: Bergstraße stadteinwärts Stau und 10 Minuten plus vor der Baustelle bei der Schönbrunner Brücke und am äußeren Hernalser Gürtel dauert es auch von der Thalia Straße bis zu 10 Minuten länger.
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0: Und jetzt viel Spaß mit den Feierabend-Hits.

0: Sascha am Montagnachmittag auf Radio Burgenland. Nachdem die Grenzwerte für E. coli-Bakterien überschritten worden sind, sind die Badeseen in St. Margareten und Markt St. Martin gesperrt. Wir haben schon in den Radio Burgenland Nachrichten auch regelmäßig gehört. Und das Ganze ist heute ein Thema am Abend bei uns im Fernsehen bei Burgenland heute mit Raffaella Pint. Hallo Raffaella.
1: Hallo, schönen Nachmittag. Ja, beide Badeseen sind gesperrt und das Badeverbot könnte auch mehrere Wochen dauern. In St. Margareten ist der Grenzwert stellenweise 100-mal so hoch wie noch bei der letzten Routinemessung. Die Ursache für die hohe E. coli-Belastung sind Tierfäkalien. Auch in Markt St. Martin sind die Grenzwerte deutlich überschritten. Anders als in St. Margareten dürfte hier aber keine Tiere die Ursache sein, sondern der starke Regen.
0: Und eine Sensation hat es im ÖFB-Cup gegeben.
1: Ja, der Viertligist Leiter Brodersdorf kickt in Runde 1 den Traditionsverein aus der zweiten Liga Admira Wacker aus dem Bewerb. 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Das heißt natürlich tobende Fans und viel Emotionen.
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0: Was für großartige Stimme. Joe Cocker auf Radio Burgenland. Und auch das ist eine großartige Stimme und ein wundervolles Lied.
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0: und Ina Regen.

0: In Ring am Montag, 17.30 Uhr jetzt.
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2: Mit Mira Machtinger. Der Gesetzentwurf zum Social-Media-Verbot für unter 14-Jährige wird noch heute in Begutachtung und an die EU-Kommission geschickt. Das gab die Bundesregierung beim Sommerministerrat in Salzburg bekannt. Damit soll der Zugang zu Plattformen, die auf Suchtmechanismen basieren, für Kinder beschränkt werden, heißt es. Betroffen sind unter anderem TikTok, Instagram, YouTube und Snapchat. Messenger-Dienste wie WhatsApp sind nicht umfasst. Single-Urlaub liegt im Trend, zwar ist der Anteil der Alleinreisenden nach wie vor relativ gering, im Burgenland liegt er bei 5%, österreichweit bei 7%. Doch es wird immer mehr in den Single-Tourismus investiert, etwa in Stegersbach, wo das Hotel Larimar seinen Einzelzimmeranteil verdoppelt hat. Gabi Schiller berichtet.
3: Das Hotel Larimar in Stegersbach hat insgesamt 120 Zimmer. Mit dem Ausbau dieses Jahr hat der Hotelier Johann Haberl den Anteil der Einzelzimmer von 14 auf 28 erhöht. Haberl setzt damit verstärkt auf Single-Reisende.
4: Da hat es eine Übernachfrage gegeben in der Vergangenheit. Das heißt, wir hatten mehr Nachfrage, als wir Gäste aufnehmen konnten. Deshalb haben wir dieses Jahr jetzt die Einzelzimmer verdoppelt, auf 28 aufgestockt.
3: Johann Haberl hat insgesamt 2,5 Millionen Euro in die Luxus-Einzelzimmer gesteckt. Er will damit eine Marktnische bedienen, der im Tourismus seiner Meinung nach bisher zu wenig Aufmerksamkeit geschenkt wurde.
4: Und die Gäste, die Gesundheitsurlaub machen, sind in der Regel einzelreisende Gäste. Auch Seminartourismus findet überwiegend in Einzelzimmern statt.
3: Auch wenn die Einzelhaushalte in Österreich stetig steigen, glaubt Freizeit- und Tourismusforscher Peter Zellmann nicht, dass der Singletourismus stark zunehmen wird.
5: Wirklich im Haupturlaub alleine zu verreisen, das bleibt eine geringe Prozentanzahl von Urlauberinnen oder Urlaubern. Kein großer Trend, der das Urlauberverhalten jetzt grundsätzlich verändern würde.
3: Sehr wohl aber könnten Leitbetriebe in einer Region Trendsetter sein und eine verstärkte Nachfrage im Singletourismus auslösen.
2: Am Freitag beginnen in Paris die Schwimm-Europameisterschaften. Österreichs Verband schickt 4 Damen und 19 Herren in die französische Hauptstadt. Unter anderem den Burgenländer Christian Giffing. Christopher Iwenschitz berichtet.
6: Von 31. Juli bis 16. August werden Europas beste Schwimmer, Wasserspringer und auch Open-Water-Schwimmer in Paris zu bestaunen sein. Einen steilen Aufstieg. Im letzten Jahr hat Christian Giffing gemacht. Der 18-jährige Burgenländer ist mit seiner Bestzeit über die 200 Meter Freistil sogar ganz knapp am Olympia-Limit dran. Bei seiner ersten Langbahn-Europameisterschaft ist Giffing gleich für 5 verschiedene Bewerbe genannt. Neben den 3 Freistil-Distanzen auch für die 50 Meter Schmetterling und 200 Meter Lagen. Der Verband hat heute auch bekannt gegeben, dass nach dem unerwarteten Tod des ÖSV-Sportdirektors Walter Beer Jakob Mali als logischer Nachfolger bestimmt wurde, vorerst interimistisch. Die Bewerber der Beckenschwimmer bei der EM in Paris beginnen ab 10. August.
2: Und jetzt zu den Wetteraussichten.
7: Die Wolken, die verziehen sich noch mehr und mehr und die Sommersonne, die kann heute noch strahlen. Heiter mit 26 Grad jetzt in Mariabild, heitere 25 sind in Lindgraben und sonnige 27 Grad aktuell in Kleinhöflein. Nach Norden zu, aber noch begleitet von starken Westwind. Der flaut am Abend allmählich ab und die Temperaturen sinken in der recht wolkenfreien Nacht auf 18 bis 14 Grad. Morgen am Dienstag, da knacken wir wieder den 30er mit viel, viel Sonnenschein und bis zu 32 Grad. Und im Laufe der Woche, da wird es heißer und heißer und heißer. 37 bis sogar 39 Grad erwarten uns Donnerstag und Freitag. Weiter zum Radio Burgenland Verkehrsservice um 17.34 Uhr mit der A6 Richtung Bratislava zwischen dem Knotenbrück Neudorf und Potzneusiedl. Nach einem Unfall ist hier weiterhin die rechte Fahrspur gesperrt. Sonst geht's im Burgenland gut voran. Wien, Tangente Richtung Kagran, vom Laberg-Tunnel bis zum Knoten Prater dauert es über 10 Minuten länger im dichten Feierabendverkehr und bis zu 10 Minuten länger kann es auch auf der Brigittenauer Lände vor der Nordbrückenauffahrt dauern und auch auf der Grünbergstraße stadteinwärts vor der Baustelle bei der Schönbrunner Brücke. Gute Fahrt!
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7: Ich wünsche einen schönen, heute noch angenehm temperierten Montagfeierabend. Jetzt mit 80er Sound vom Feinsten von Fleetwood Mac.

Es war eine Qual der Wahl heute. Splish, splash, I was taking a bath. Long about a Saturday night. Bei der Wahl zum Sommerhit des Tages zwischen Splish Splash und diesem ebenfalls legendären Sommerhit. Aber anscheinend sind die Burgenländerinnen und Burgenländer sehr badefreudig oder badehungrig nach der Sommerflaute der letzten Tage gewonnen hat. Genau. Und morgen, da gibt es auch wieder zwei Sommerhits zum Auswählen und mit Abstimmen in Guten Morgen Burgenland ab 5. Und der wird's nicht, weil der läuft jetzt. Álvaro Soler und El Mismo Sol.

0: Die 80er auf Englisch und gleich die 80er auf Deutsch. Passt auch perfekt zu den Feierabendgefühlen, die sich hoffentlich schon breit machen und uns loslösen. Peter Schilling gleich noch zusammen mit Show Weddy Weddy.
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1: Am Mikrofon ist Lorenz Wildner. Keine Entwarnung gibt es in Frankreich. Die Brände wüten vor allem im Südwesten des Landes. Mehr als 200.000 Menschen haben ihre Häuser verlassen müssen. Einen kleinen Hoffnungsschimmer gibt es. Zuletzt haben sich die Flammen nicht weiter ausgebreitet. Katharina Wagner berichtet.
2: Von einem beispiellosen Feuer in der Region Gironde spricht der französische Innenminister Laurent Nunez heute bei einer Pressekonferenz. Das Feuer habe ein Eigenleben. Es nutze sowohl die klimatischen Bedingungen als auch die Dichte der Wälder, um ein völlig unberechenbares Verhalten zu zeigen. Es sei schwer zu kontrollieren. Über 40.000 Hektar seien bereits verbrannt. Das entspricht viermal der Fläche der Kernstadt Paris. Ausbleibender Regen und Hitze begünstigen die Feuer.

0: Bundesregierung beim Sommerministerrat in Wals-Sitzenheim bekannt gegeben. Der Zugang zu Plattformen, die auf Suchtmechanismen basieren, soll damit für Kinder beschränkt werden. Betroffen sind unter anderem TikTok, Instagram, YouTube und Snapchat. Messenger-Dienste wie WhatsApp sind nicht umfasst. Vizekanzler Andreas Babler von der SPÖ sagt:
1: Wir gehen davon aus, dass wir mit 01.01.2027 auch in Kraft treten können. Das wäre eine realistische Umsetzungsvariante. Den Plattformen geben wir anschließend 3 Monate Zeit, die Vorgaben zu erfüllen. Und ab 01.04.2027 müssen die Vorgaben bereits eingehalten werden. Auch der Sanktionsrahmen ist auch ein sehr hoher. Da reden wir über 6% Bruttovolumen des globalen Umsatzes einer Plattform. Das sind sehr hohe Grenzen und ich finde sie auch gerechtfertigt. Da geht es um nichts weniger als um den Schutz unserer Kinder,
0: sagt Vizekanzler Babler. Auf der von Russland annektierten Halbinsel Krim sind durch einen ukrainischen Drohnenangriff 10 Zivilisten verletzt worden. Laut Angaben der Besatzungsbehörden ist die Drohne in ein 5-stöckiges Wohnhaus eingeschlagen. In der 3. und 4. Etage ist demnach ein Feuer ausgebrochen. Die Krim ist seit 2014 von Russland annektiert und dient dem Land als Aufmarschgebiet und Nachschubbasis für seinen Krieg gegen die Ukraine. Und Weltanschauung und Herkunft waren im Vorjahr die häufigsten Motive für vorurteilsmotivierte Straftaten in Österreich. Das geht aus dem neuen Lagebericht Hate Crime des Innenministeriums hervor. Insgesamt hat es rund 6.700 registrierte Hassverbrechen gegeben, in etwa gleich viele wie im Jahr davor. Die Täter werden dem Bericht zufolge immer jünger, immer mehr Verbrechen finden zudem im Internet statt. Das waren die Nachrichten mit Lorenz Wildner. Zum Wetter.
2: In den kommenden Stunden ziehen noch einzelne Schauer und ein paar Wolken durch. Am ehesten nass werden sie in Teilen Ober- und Niederösterreichs und in der Steiermark. Nach und nach werden Schauer und Wolken aber immer weniger. Vorerst weht noch lebhafter bis starker Nordwestwind, vor allem im Osten. Auch der lässt langsam nach. 16 Grad sind es jetzt in Bad Aussee, 31 Grad in Ferlach. In den nächsten Tagen wird es immer wärmer, teilweise sogar sehr heiß und überwiegend sonnig. Nur ganz vereinzelt entstehen an den Nachmittagen Gewitter. So viel zum Wetter von Nicola Biermeier.
3: Danke, Nicola. Dann noch zum Radio Burgenland Verkehrsservice um 18.04 Uhr. Weiterhin gesperrt auf der A6 Richtung Bratislava zwischen dem Knotenbruck Neudorf und Potzneusiedl. Die rechte Fahrspur, die ist weiterhin nach einem Unfall gesperrt. Sonst geht's im Burgenland gut voran. Niederösterreich A2 Richtung Wien, kurz vor dem Industriezentrum Wiener Neudorf. Ein LKW hängt rechts in der Betonleitwand. Es sind im Moment 2 Fahrstreifen gesperrt und es gibt bereits 1 Kilometer Stau, Tendenz steigend. Ich wünsche gute Fahrt und einen schönen Montagabend noch. 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
1: Am Mikrofon ist Lorenz Wildner. Dem sogenannten Insolvenzentgeltfonds geht das Geld aus. Aus diesem Fonds bekommen Beschäftigte ihre Ansprüche ersetzt, wenn ein Unternehmen Insolvenz anmelden muss, also etwa offene Löhne oder Abfertigungen. Finanziert wird dieser Topf von den Unternehmen, weil für Firmen die Beiträge gekürzt wurden und es zugleich mehr Pleiten gibt, fehlen dem Fonds jetzt Millionen. Michael Fröschel.
2: Von KTM bis Palmers, aufgrund der vielen Pleiten der vergangenen Jahre, muss der Insolvenzentgeltfonds mehr Geld auszahlen. Zugleich nimmt der Fonds weniger ein, weil die Beiträge der Unternehmen, die den Fonds finanzieren, gesenkt wurden. Arbeiterkammer und ÖGB fordern daher wieder höhere Beiträge der Wirtschaft, was die zuständige Sozialministerin von der SPÖ, Corinna Schumann, unterstützt.
3: Das ist eine ganz wesentliche Forderung, weil es ja eben die Absicherung für Menschen ist, die jetzt ihren Job verloren haben und dann auch noch nicht mehr die Leistungen bekämen.
2: Die ÖVP signalisiert Ablehnung. Wirtschaftsminister Wolfgang Hartmannsdorfer hält es für den falschen Weg, die Beiträge und damit die Lohnnebenkosten wieder zu erhöhen. 160 Millionen Euro braucht der Fonds jedenfalls nächstes Jahr zusätzlich, so das Sozialministerium.
1: Nach Frankreich und Spanien sind auch in Portugal mehrere Waldbrände ausgebrochen. Mehr als 1000 Einsatzkräfte waren am Nachmittag im Einsatz. Besonders betroffen sind das Zentrum und der Norden des Landes. Portugal war anders als Frankreich und Spanien in den vergangenen Wochen von den Bränden weitgehend verschont geblieben.

0: Menschen eine Infektion nachgewiesen worden. Große Hoffnung wird deshalb in einen neuen Impfstoff gelegt. Details von Tobias Mayer.
1: Im britischen Oxford, 6000 Kilometer von der Demokratischen Republik Kongo entfernt, bekommt der Freiwillige Ed Hunt als erster den neuen Ebola-Testimpfstoff.
2: Ich will einfach helfen. Man sieht in den Nachrichten, was dort los ist. Es fühlt sich richtig an.
1: Die Zeit dränge, betont die Impfstoffentwicklerin Theresa Lambie.
3: Wir haben es bei Ebola mit einer Sterblichkeitsrate von 30-50% zu tun. Wir müssen die Impfung jetzt wirklich testen.
1: Der Impfstoff wird in der Frühphase an 50 Freiwilligen getestet. Sind die Tests erfolgreich, werden sie ausgeweitet. Eine Notfallzulassung soll im Anschluss möglichst rasch beantragt werden.
0: Das waren die Nachrichten mit Lorenz Wildner. Das Wetter.
4: Nur noch ganz vereinzelt sind in den kommenden Stunden Schauer dabei. Auch die Wolken werden weniger und vielerorts geht sich noch ein bisschen Sonne aus. Auch der kräftige Wind im Osten lässt langsam nach und die Nacht wird teilweise klar und recht erfrischend mit Tiefstwerten von 12 bis knapp 20 Grad. Morgen überwiegt der Sonnenschein, nach Westen hin ist es meist sogar strahlensonnig. Im Osten kommt tagsüber mäßiger Wind auf und es wird hochsommerlich mit 25 bis 32 Grad. So viel zum Wetter mit Nicola Biermeier.
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1: Am Mikrofon ist Konstantin Hahn. Die Regierung hat heute ihre Pläne für eine Reform des Wehrdienstes bzw. des Zivildienstes präsentiert. Der Grundwehrdienst beim Bundesheer soll weiterhin 6 Monate dauern. Es kommen aber 3 Monate danach dazu, in denen man später bei Übungen teilnehmen muss. Die Dauer des Zivildienstes bleibt bei 9 Monaten. Die NEOS wollten den Zivildienst nicht verlängern. Man kann aber den Zivildienst freiwillig um 2 Monate verlängern. Rekruten beim Bundesheer bekommen außerdem in Zukunft mehr Geld. Im Süden und im Westen von Europa gibt es derzeit sehr viele Waldbrände. Vor allem die Länder Spanien und Frankreich sind betroffen. Nahe der französischen Stadt Bordeaux brennt so viel Wald, dass die ganze Stadt voller Rauch ist. Die Menschen sollen deswegen ihre Häuser nicht verlassen. Auch in Spanien sind die Waldbrände außer Kontrolle. Besonders schlimm ist es in der Nähe der Stadt Valencia. UNO-Generalsekretär Antonio Guterres besucht ab heute Zypern. Es ist der erste Besuch eines UNO-Generalsekretärs auf der geteilten Insel seit 16 Jahren. Der Norden der Insel ist türkisch geprägt, während im Süden griechisch gesprochen wird. Guterres will Gespräche mit griechisch-zyprischen und türkisch-zyprischen Vertretern führen. Dabei will er herausfinden, ob eine Vereinigung der beiden Landesteile möglich ist. Der Schauspieler Johannes Krisch ist heute im Alter von 59 Jahren gestorben. Das hat das Wiener Theater in der Josefstadt bekannt gegeben. Der Wiener Johannes Krisch hat viele Jahre am Burgtheater und am Theater in der Josefstadt gespielt. Größere Bekanntheit hat er durch viele Auftritte in Film und Fernsehen erlangt, etwa im Film Revanche. Größere Rollen hat er auch in Serien wie Braunschlag oder dem Tatort. Das waren die Nachrichten in einfacher Sprache, gelesen von Konstantin Hahn.
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1: Am Mikrofon ist Lorenz Wildner. Seit Anfang des Jahres gibt es in Österreich die Teilpension. Die Idee ist, dass ältere Beschäftigte reduziert weiterarbeiten, gleichzeitig aber schon einen Teil ihrer Pension beziehen. So will die Regierung das faktische Pensionsantrittsalter erhöhen. Das Interesse daran scheint derzeit aber sehr viel geringer zu sein als angenommen. Viktoria Waldhäusl.
2: Nur etwas mehr als 300 Personen haben die Teilpension bisher beantragt. Kalkuliert hat die Regierung mit 10.000 Anträgen pro Jahr. Dieses Ziel sei aber auch mittelfristig nicht realistisch, sagt die Ökonomin Christine Meyerhuber vom Wirtschaftsforschungsinstitut.
3: Die geringe Zahl überrascht mich jetzt überhaupt nicht, weil Pensionsentscheidungen sind langfristige Entscheidungen. Die Versicherten müssten sich ganz kurzfristig umentscheiden und auch die Arbeitgeber, die Betriebe müssten ganz kurzfristig da auf dieses Instrument zugehen.
2: Außerdem gibt es noch die Altersteilzeit, die für viele attraktiver sei als die Teilpension. Aus dem SPÖ-geführten Sozialministerium heißt es, die Teilpension brauche Zeit, um sich zu etablieren, und man werde die Menschen noch intensiver über dieses Modell informieren.
1: Der börsennotierte Faserhersteller Lenzing baut zahlreiche weitere Arbeitsplätze ab, zusätzlich zu bereits bekannten 600 Jobs in der Administration. So läuft etwa am Standort Heiligenkreuz im Burgenland die Produktion bis Ende 2027 aus. 285 Mitarbeitende sind betroffen. Für sie gilt dem Unternehmen nach ein bestehender Sozialplan. Bergretter warnen vor falschen Routen in Apps. Vergangene Woche mussten sie in 3 Fällen ausrücken, weil sich Bergsteiger auf digitale Wegweiser verlassen haben, die auf steile Jäger- oder Klettersteige geführt haben, anstatt auf Wanderwege. Besonders kostenlose Apps nutzen oft OpenStreetMap, was zu falscher Darstellung von Wegen führen kann. Und invasive Tier- und Pflanzenarten, also nicht heimische Arten, bedrohen weltweit die Stabilität von Ökosystemen. Laut einer Studie in der Fachzeitschrift Science sind rund 60% des weltweiten Artensterbens darauf zurückzuführen. Mehr von Katharina Gruber und Mavi Michalitsch.
4: Eingeschleppte Tier- und Pflanzenarten zählen zu den größten Bedrohungen für die Biodiversität. Die größten Schäden entstehen dabei, anders als bisher gedacht, im globalen Süden. Ein Beispiel dafür ist der Nilbach.

0: auch das Risiko zu, dass invasive Arten ins Land geholt werden.
1: Das waren die Nachrichten mit Lorenz Wildner. Wir kommen zum Wetter.
2: Weitgehend trocken sind die kommenden Stunden und auch die Wolken werden langsam weniger. Auch der lebhafte Wind im Osten lässt nach. Die Nacht ist teilweise klar, teilweise noch bewölkt und es kühlt auf knapp 20 bis etwa 12 Grad ab. Morgen scheint meist die Sonne, ein paar Wolken sind in der Osthälfte des Landes dabei. Hier kommt tagsüber auch mäßiger Wind auf. Es wird hochsommerlich mit 25 bis 32 Grad. Die Folgetage werden dann deutlich heißer. So viel zum Wetter mit Nicola Biermeier.
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1: Ich hatte das Glück, ich bin in zwei Welten aufgewachsen, einmal beim fahrenden Volk, bei den jenischen, aber natürlich auch bei den sesshaften Menschen. Das heißt, ich bin ganz normal in die Schule gegangen und durfte aber auch das Lagerfeuer genießen. Das heißt, im Gegensatz zu meiner Mutter, die tatsächlich noch in die Wanderschule gegangen ist, hatte ich die Gunst der Stunde und konnte beiden Welten in vollen Zügen erleben, dabei sein, und das war im Prinzip auch so, wie ich aufgewachsen bin.
2: Du sagst jetzt in beiden Welten. Was für eine Welt ist die Welt der Jenischen? Du hast jetzt Lagerfeuer erwähnt. Ist das nicht ein bisschen klischeehaft?
1: Das Klischee, das man aber tatsächlich lebt, bis heute noch, dass die Welt der Jenischen würde ich als eine freie Welt bezeichnen. Denn tatsächlich ist es so, dass wir zwar sesshaft sind, aber im Geiste noch immer Reisende. Das heißt, so wie ich aufgewachsen bin, ich bin ganz normal in die Schule gegangen, aber in den Sommermonaten, da war ich mit meinem Großvater, mit meinen Tatele hausieren unterwegs, mit den Wohnwegen, sind auf der Gstrade gestanden, das heißt unterwegs, und der Funkplatz, das war meine zweite Heimat. Tatsächlich war das für mich nie etwas Besonderes, ein Jenischer zu sein. Es war einfach unser Alltag. Wir wussten, es ist immer offen kommuniziert worden. Aber dadurch, dass wir auch mit der sesshaften Bevölkerung immer einen guten Austausch gehabt haben, war das auch für die normal. Das heißt, wir waren die Jenischen, wir waren fix integriert und haben aber trotzdem unsere Kultur, unsere Brauche sowie die Sprache aufrechterhalten können. So wie die Jenischen selbst eine Mischkultur sind, ist auch die Sprache eine Mischung. Es ist zusammengesetzt je nach Region, kulturellen Einfluss und Wanderschaften, hat sich die geprägt und kommt ursprünglich aus dem Rotwelschen, Jiddischen, teils Romani, aber Mittelhochdeutschen. Und da merkt man ganz stark, also die Sprache, die meine Familie spricht, ist das böhmische Jenisch, die ist mehr vom Jiddischen geprägt. Und das findet man in einzelnen Sätzen, einzelnen Vokabeln, zum Beispiel Mame, Tatele oder das Flatter sind jiddische Wörter, die was für uns ganz normal im Alltag gebraucht werden.

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1: Die jenischen, die sind eine Mischkultur, eine europäische Mischkultur, die sich unter anderem auch mit den Roma, Sinti, aber auch Juden ein Schicksal teilen, eine Kultur teilen und vor allem durch Handwerk, Wanderwege und Reisen miteinander verbunden sind. Also wenn wir jetzt in meine Familie hineinschauen, da findet man tatsächlich die klassischen Berufe der Fahrenden. Mein Großvater war unter anderem ein Messerschleifer, der Onkel ein Korbflechter, der andere ein Besenbinder. Da hat es den Löffelschnitzer tatsächlich noch ganz, ganz früher gegeben, aber das meiste Geld oder den Unterhalt haben sie mit Hausieren verdient. Also meine Oma, die Maria Rydlczka, das war eine begabte Hausierin und die ist mit Bettwäsche und Geschirr handeln und hausieren gegangen. Meine Großmutter hatte das Glück, die hatte eine Marien-Theresien-Konzession. Das war eine Berechtigung, dass du mit allen Waren und überall hast hausieren gehen dürfen. Das war sozusagen der Lotto-Sechser für jeden Fahrenden. Und das hat natürlich einen Segen für die Familie bedeutet. Die hat auch ein Hausierbuch gehabt und ein Wandergewerbe. Und tatsächlich war es so, dass die ihren Unterhalt für die ganze Familie verdient hat, diese Frau. Und das ist auch für mich wichtig, dass man nicht nur die Geschichten, die heroischen Geschichten der Männer hervorhebt, sondern auch die Schicksale der jenischen fahrenden Frauen, weil die waren tatsächlich jene, die was das Leben da dort auch möglich gemacht haben. Also nicht nur die Männer, sondern auch die Frauen.
2: Was ist typisch jenisch?
1: Also wenn man das Jenische in a nutshell bringen müsste, also das Jenische, die Kernessenz des Jenischseins ist, glaube ich, die Kultur, die gemeinsame Kultur, was wir teilen, den Zusammenhalt, der was von der Sprache lebt. Das heißt, dieses Jenischsein ist ganz stark mit der Sprache verbunden, aber auch mit dem gemeinsamen Essen, gemeinsamen Feiern, mit diesem Zusammenhalt, den was man findet oder in den fahrenden Völkern. Und das ist etwas, was wir mit den Sinti und Roma teilen. Wenn du ein Jenischer bist, wirst du nicht fallen gelassen.
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1: Es gibt tatsächlich einige, die was da streng dagegen sind, dass man über das Jenischsein redet, dass man die jenische Sprache aufrechterhält und die Gründe sind sehr unterschiedlich. Manche genieren sich dafür, von Jenischen abzustammen oder jenische Wörter zu gebrauchen. Andere fürchten sich davor, weil sie Angst haben, ausgegrenzt zu werden. Und wiederum andere haben einfach noch immer nicht die Einstellung ablegen können, dass wir alle gleich sind. Das heißt, ein Gatsche ist nur immer für sie jemand, der was ein feindliches Bild darstellt. Und tatsächlich ist da so viel Wut, Scham noch immer dabei, dass sich manche nicht trauen, öffentlich zu deklarieren, ich bin ein Jenischer und ja, ich rede mit dir über dieses Thema. Und so ist es tatsächlich passiert, dass die Sprache, die Kultur teilweise fast erlöschen ist in manchen Familien. Es ist schade drum und dafür bin ich eigentlich angetreten. Wir dürfen und müssen sichtbar sein und niemand muss sich dafür schämen müssen, ein Jenischer zu sein.
2: Wie hat sich die Tradition der Jenischen mit den Jahren entwickelt? Wie kann man das sagen?
1: Tatsächlich ist es so, also alle sind fast sesshaft geworden. Nur die wenigsten sind nur mehr auf der Straße, auf der Reise unterwegs. Und so wie ich selbst, teilweise nur mehr Wochen und nicht mehr das ganze Jahr wie früher. Und wenn man in die Traditionen hineinleuchtet, wir geben unser Bestes, sie aufrechtzuerhalten. Aber man muss schon gestehen, über die Generationen hinweg ist es immer weniger geworden. Alleine das Zusammenkommen, diese großen Feiern, die was wir früher hatten, die gibt es teilweise nur mehr ganz vereinzelt. Aber früher war das gang und gäbe bei meinem Großvater, dass da auch unter der Woche plötzlich 20 Leute zu essen da waren, zu Mittag. Und das ist natürlich heute nicht mehr so. Ich glaube, dass die Kultur am meisten Schaden, wenn ich so sagen darf, erlitten hat durch die moderne Technik, durch die Möglichkeit auch über Ferne zu kommunizieren und natürlich auch die Erschwernis von Reisen dazugekommen ist, dass man nicht mehr überall stehen darf mit dem Wohnwagen, wo man will.
2: Wie schaut es aus mit der Anerkennung? Roma und Sinti wurden ja anerkannt vor 30 Jahren. Gibt es die Chance, dass Jenische in Österreich als Volksgruppe anerkannt werden? Wird da daran gearbeitet?
1: Das Problem ist, dass die anderen drüber reden über die Anerkennung und nicht die Jenischen selbst. Und das ist das Kernproblem. Die Jenischen sind nicht sichtbar. Sie sind noch immer im Hintergrund, sie sind noch immer im Schatten und sie trauen sich nicht nach vorne. Und deswegen sehe ich als meine Mission, dass ich die Jenischen sichtbar mache, dass ich über das Thema referiere. Denn auch dann kann politisch etwas bewegt werden, wenn jemand, der was selbst ein Jänischer ist, nach vorne geht und sagt, hier sind wir und seht uns jetzt an. Wir sind hier, wir waren immer schon hier. Die Jänischen sind ein fixer Bestandteil der österreichischen Kultur. Das waren sie schon immer, aber sie sind komplett in Vergessenheit geraten. Ich weiß jede Aktion zu schätzen, die versucht, die Jänischen als Volksgruppe anzuerkennen, aber man nimmt den falschen Hebel. Nur über die Politik wird es alleine nicht gehen, weil der Gesetzgeber das nicht hergibt. Das Gesetz allein schafft es nicht, diese Hürden beiseite zu bringen. Das heißt, da gehört viel mehr Öffentlichkeitsarbeit gemacht, viel mehr das Thema präsentieren und in der Öffentlichkeit vorbringen. Dann wird es auch was mit der Anerkennung.

0: 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Und Markus Joschl.
1: Also eine ganz wichtige Persönlichkeit überhaupt bei uns Jenischen im Norden. Das ist mein Urgroßvater, der Franz Tastel, der was im Schleiferkind der Hauptprotagonist ist. Der Franz Tastel hat es geschafft, seine Familie durch zwei Weltkriege zu führen, ohne große Verluste, und hat auch die Jenischen im Waldviertel sesshaft gemacht. Das heißt, der hat die zentrale Rolle gespielt und hat die Jenischen, die was früher im Raum Südmeer und Südböhmen beheimatet waren, tatsächlich ins Waldviertel gebracht, nicht nur aus familiären Gründen, sondern auch aus wirtschaftlichen Gründen, weil dort viel Arbeit war, die Leute herzlicher waren und es natürlich durch die Fabriken und Manufakturen eine große Einnahmequelle gab. Das war ein Hauptmotiv natürlich. Mhm. Und für uns ganz spannend ist, dass die katholische Kirche eine großartige Arbeit geleistet hat, dass unsere Stammbäume oder die mündlichen Überlieferungen auch historisch nachgewiesen werden können.
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1: Zum Nachtjournal begrüßt Sie Lorenz Wildner. Das sind einige unserer Themen. Der Wehrdienst wird verlängert, der Zivildienst wird vorerst freiwillig länger. Brände in Frankreich nicht unter Kontrolle und Wien nicht mehr auf roter UNESCO-Liste. Das Wetter ist morgen überwiegend sonnig und heiß. Wer zum Bundesheer geht, muss künftig länger dienen. Nach monatelanger Debatte hat sich die Regierung beim Sonderministerrat in Salzburg geeinigt, den Wehrdienst zu verlängern. Künftig dauert der Grundwehrdienst 6 Monate, dann folgen insgesamt 3 Monate Truppenübungen. Bis zuletzt umstritten war eine Verlängerung des Zivildienstes. Dieser wird kaum verändert. Ein Mechanismus könnte aber auch hier eine Verlängerung auslösen. Aus Salzburg, Felix Nowak.
2: Vor allem die Neos wollten keine Zivildienstverlängerung. Jetzt soll es eine solche nur dann geben, wenn nicht auch so genügend Rekruten gefunden werden. Parteichefin und Außenministerin Meindl-Reisinger.
3: Weil es eben nicht in einem ersten Schritt darum geht, wir machen jetzt den Zivildienst unattraktiver, damit wir mehr junge Menschen für den Wehrdienst bekommen, sondern wir machen den Wehrdienst attraktiver.
2: Konkret mit Urlaubsanspruch und mehr Sold, so Vizekanzler und SPÖ-Chef Babler.
4: Eine Riesenverbesserung, was die Attraktivierung anbelangt, ist die Vergütung auf 1.000 Euro.
2: Der Kanzler, ÖVP-Chef Stocker, betont, mit der Verlängerung verbessere man als erste Regierung seit langem die Landesverteidigung.
5: Wir folgen auch damit einer Empfehlung der Wehrdienstkommission.
2: Die Koalition braucht allerdings eine Zweidrittelmehrheit. Eine Oppositionspartei muss also noch zustimmen.
1: Wir kommen nach Frankreich, wo es weiterhin keine Entwarnung gibt. Die Brände wüten vor allem im Südwesten des Landes. Mehr als 200.000 Menschen haben ihre Häuser verlassen müssen. Einen kleinen Hoffnungsschimmer gibt es dennoch. Zuletzt haben sich die Flammen nicht weiter ausgebreitet. Katharina Wagner berichtet.
6: Von einem beispiellosen Feuer in der Region Gironde spricht der französische Innenminister Laurent Nunez heute bei einer Pressekonferenz. Das Feuer habe ein Eigenleben. Es nutze sowohl die klimatischen Bedingungen als auch die Dichte der Wälder, um ein völlig unberechenbares Verhalten zu zeigen. Es sei schwer zu kontrollieren. Über 40.000 Hektar seien bereits verbrannt. Das entspricht 4-mal der Fläche der Kernstadt Paris. Ausbleibender Regen und Hitze begünstigen die Feuer. Eric Brocardi, Feuerwehrsprecher, sagt, aus Feuersoldaten seien längst Klimasoldaten geworden. Frankreichs Feuerwehr zählt in der Region mittlerweile über 80 verletzte Feuerwehrleute.
1: In Deutschland wird nach dem tödlichen Anschlag am Wochenende auf die Pride-Parade über politische Konsequenzen debattiert. Ein Deutscher libanesischer Herkunft ist Samstagabend mit einem Kastenwagen in einen LGBTQ-Umzug gefahren. Eine Frau wurde getötet, 29 Menschen verletzt. Gestern ist der Attentäter von Polizisten erschossen worden. Bundeskanzler Friedrich Merz sagt, als Konsequenz solle auch an politischen Schrauben gedreht werden. Für Konkretes sei es aber noch zu früh.
7: Ich verstehe bis heute nicht, wie es dazu kommen konnte, dass dieser Mann, der unter ständiger Beobachtung steht, sich unbeobachtet dem Christopher Street Day überhaupt nähern konnte.
8: Sagt der deutsche Kanzler Merz heute in einer Pressekonferenz. Der Anschlag sei einer gegen die Freiheit und Demokratie als Ganzes gewesen, so Merz weiter. Und?
7: Wir werden alles tun, diese Freiheit, die Offenheit, die Liberalität unserer Gesellschaft zu schützen und zu verteidigen. Das ist die Aufgabe einer Regierung.
8: Wie er diese Worte in Taten umsetzen möchte, sagt Merz allerdings nicht. Aus seiner Partei, der CDU, gibt es schon Vorschläge, etwa ein strengeres Jugendstrafrecht. Die Koalition möchte aber, bevor Entscheidungen getroffen und dann in weiterer Folge

0: Infizierten endet die Erkrankung tödlich. Große Hoffnung wird deshalb in einen neuen Impfstoff gelegt. Details von Tobias Mayer.
1: Im britischen Oxford, 6000 Kilometer von der Demokratischen Republik Kongo entfernt, bekommt der Freiwillige Ed Hunt als erster den neuen Ebola-Testimpfstoff.
2: Ich will einfach helfen. Man sieht in den Nachrichten, was dort los ist. Es fühlt sich richtig an.
1: Die Zeit dränge, betont die Impfstoffentwicklerin Theresa Lambie.
3: Wir haben es bei Ebola mit einer Sterblichkeitsrate von 30-50% zu tun. Wir müssen die Impfung jetzt wirklich testen.
1: Der Impfstoff wird in der Frühphase an 50 Freiwilligen getestet. Sind die Tests erfolgreich, werden sie ausgeweitet. Eine Notfallzulassung soll im Anschluss möglichst rasch beantragt werden.
0: Nach 9 Jahren gilt das historische Zentrum Wiens für die UNESCO nicht mehr als gefährdete Welterbestätte. Bei der Sitzung in Busan in Südkorea hat die UNESCO Wien formell von der roten Liste gestrichen. Ausschlaggebend für die Diskussion war und ist das Hochhausprojekt am Heumarkt. Mehr von Thomas Kekinger.
4: Die Entscheidung des UNESCO-Welterbekomitees dürfte umstritten gewesen sein. Am Dienstag war die Causa auf der Tagesordnung, die Abstimmung wurde aber vertagt. Schon im Vorfeld der Tagung hatte sich der Internationale Rat für Denkmalpflege dafür ausgesprochen, Wien auf der roten Liste der gefährdeten Welterbestätten zu belassen. Dagegen liefen Bemühungen der Stadt Wien und des Bundes, wie es hieß, auf diplomatischem Weg, offenbar mit Erfolg. Sabine Haag, Präsidentin der österreichischen UNESCO-Kommission, nannte die Redimensionierung des Heumarktprojekts und eine stärkere Verankerung des Welterbes in der Verwaltung der Stadt als Gründe für die Entscheidung. Das Bauvorhaben war ursprünglich mit 73 Meter Höhe vorgesehen und ist auf knapp unter 50 Meter Höhe reduziert worden. Für das Projekt muss noch eine Umweltverträglichkeitsprüfung durchgeführt werden.
0: Das Wichtigste vom Sport hat jetzt Daniel Kulowitz für uns.
5: Österreichs Fußball-Bundesliga-Clubs haben die erste ÖFB-Cup-Runde ohne Blamage überstanden, aber nicht ganz ohne Verletzungsschocks. Bei der Wiener Austria hat sich Abwehrchef Alexander Dragovic beim 5:0 über den Wiener Sportclub eine leichte Gehirnerschütterung zugezogen. Ein Europacup-Einsatz am Donnerstag gegen Liepaja ist noch offen. Schlimm erwischt hat es LASK-Neuzugang Ramis Harakate. Beim 7:0-Cup-Sieg in Karlsdorf erleidet der LASK-Stürmer einen Kreuzbandriss im linken Knie. OP und mindestens halbes Jahr Pause für den Neuzugang. Tennis-Shooting-Star Lili Tager hat im Eiltempo die Top 50 der Weltrangliste erobert. Mit ihrem Prag-Sieg ist sie binnen einem Jahr von Platz 519 auf 45 vorgestürmt. Jetzt eine Woche Turnierpause, dann geht es für die Osttirolerin in Warschau weiter. Und in 7 Wochen beginnt die neue Eishockeysaison, gleich mit einer Neuauflage des Finals Pustertal gegen Graz. Das wurde heute bekannt gegeben. Neueinsteiger Milano ist bei Innsbruck zu Gast. Das Highlight steigt aber dann Ende Jänner. Ein Freiluft-Open-Air-Event im Auslauf der Skisprungschanze Bischofshofen, wo 2 Top-Matches stattfinden. Ein Kärntner Derby VSV gegen KAC und das Duell Salzburg gegen Linz.
0: Und wir kommen noch zum Wetter mit Nicola Biermeier.
6: Die Nacht ist teils bewölkt, teils klar und Wind ist nur noch vereinzelt zu spüren. Damit kann die Luft gut abkühlen auf 20 bis etwa 12 Grad. Morgen Dienstag scheint für viele Stunden die Sonne. Ein paar Wolken sind speziell in der Osthälfte des Landes dabei. Hier frischt tagsüber auch mäßiger Nordwestwind auf. Es wird hochsommerlich warm mit 25 bis 32 Grad. Ab Mittwoch stehen dann einige sehr sonnige und sehr heiße Tage bevor. Nur vereinzelt sind an den Nachmittagen über den Bergen Gewitter möglich.
0: Das war das Nachtjournal. Auf Wiederhören, sagt Lorenz Wildner.
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1: Am Mikrofon ist Lorenz Wildner. Seit Anfang des Jahres gibt es in Österreich die Teilpension. Die Idee ist, dass ältere Beschäftigte reduziert weiterarbeiten, gleichzeitig aber schon einen Teil ihrer Pension beziehen. So will die Regierung das faktische Pensionsantrittsalter erhöhen. Das Interesse daran scheint derzeit aber sehr viel geringer zu sein als angenommen. Viktoria Waldhäusl berichtet.
2: Nur etwas mehr als 300 Personen haben die Teilpension bisher beantragt. Kalkuliert hat die Regierung mit 10.000 Anträgen pro Jahr. Dieses Ziel sei aber auch mittelfristig nicht realistisch, sagt die Ökonomin Christine Meyerhuber vom Wirtschaftsforschungsinstitut.
3: Die geringe Zahl überrascht mich jetzt überhaupt nicht, weil Pensionsentscheidungen sind langfristige Entscheidungen. Die Versicherten müssten sich ganz kurzfristig umentscheiden und auch die Arbeitgeber, die Betriebe müssten ganz kurzfristig da auf dieses Instrument zugehen.
2: Außerdem gibt es noch die Altersteilzeit, die für viele attraktiver sei als die Teilpension. Aus dem SPÖ-geführten Sozialministerium heißt es, die Teilpension brauche Zeit, um sich zu etablieren, und man werde die Menschen noch intensiver über dieses Modell informieren.
1: Die ehemalige ÖVP-Gesundheitsministerin Maria Rauch-Kallert tritt aus dem Wiener Wirtschaftsbund aus. Sie könne das Verhalten des Präsidenten Walter Ruck nicht akzeptieren. Rauch-Kallert wechselt zum Oberösterreichischen Wirtschaftsbund. Ruck war nach fragwürdigen Aussagen aus der ÖVP ausgeschlossen worden, bleibt aber Präsident des Wiener Wirtschaftsbunds und der Wiener Wirtschaftskammer. Es war der erste eigenständige Hackerangriff durch künstliche Intelligenz. Mehr als 30 US-Tech-Unternehmen haben jetzt eine Sicherheitsallianz gegründet. Wie genau sieht dieses Bündnis denn aus, Adam Michalich?
4: Dem Bündnis mit dem Namen Open Secure AI Alliance gehören Konzernriesen wie IBM, Nvidia oder Microsoft an. Sie wollen jetzt KI-Modelle mit einer frei zugänglichen Architektur zur Cyberabwehr zur Verfügung stellen. Durch Programmiererinnen und Programmierer sollen sie dann weiterentwickelt werden, um künftige KI-Attacken abzuwehren. Mitte Juli hatten sich KI-Modelle des Unternehmens OpenAI nämlich in einem beispiellosen Zwischenfall selbstständig gemacht und die beliebte Programmierplattform Hugging Face gehackt. Das hat für Angst und die Befürchtung gesorgt, besonders fortgeschrittene KI-Modelle seien nicht kontrollierbar.
1: Die Vereinten Nationen warnen vor einem Wiederaufflammen der weltweiten HIV-Epidemie. Grund dafür sind deutliche Einschnitte bei den finanziellen Mitteln. Im Vorjahr seien die Gelder um 18% auf 7 Milliarden Dollar gesunken, der niedrigste Stand seit fast 20 Jahren, so die UNO-Organisation UNAIDS. Hauptgrund dafür sind Kürzungen durch die USA, die 75% der internationalen HIV-Hilfen bereitgestellt hatten. Das waren die Nachrichten mit Lorenz Wildner. Das Wetter.
5: Teils bewölkt, teils klar geht es durch die Nacht und Wind ist nur vereinzelt zu spüren. Die Temperaturen sinken auf 20 bis etwa 12 Grad. Morgen Dienstag scheint für viele Stunden die Sonne. Ein paar Wolken sind speziell in der Osthälfte des Landes dabei. Hier frischt tagsüber auch mäßiger Nordwestwind auf. Es wird hochsommerlich warm mit 25 bis 32 Grad. Ab Mittwoch stehen dann einige sehr sonnige und auch sehr heiße Tage bevor. Nur vereinzelt sind an den Nachmittagen über den Bergen Gewitter möglich. So viel zum Wetter mit Nicola Biermeier.
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1: Heute ist Dienstag, der 28. Juli. Am Mikrofon ist Lorenz Wildner. Dem sogenannten Insolvenzentgeltfonds geht das Geld aus. Aus diesem Fonds bekommen Beschäftigte ihre Ansprüche ersetzt, wenn ein Unternehmen Insolvenz anmelden muss, also etwa offene Löhne oder Abfertigungen. Finanziert wird dieser Topf von den Unternehmen, weil für Firmen die Beiträge gekürzt wurden und es zugleich mehr Pleiten gibt, fehlen dem Fonds jetzt Millionen. Michael Fröschel berichtet.
2: Von KTM bis Palmers, aufgrund der vielen Pleiten der vergangenen Jahre, muss der Insolvenzentgeltfonds mehr Geld auszahlen. Zugleich nimmt der Fonds weniger ein, weil die Beiträge der Unternehmen, die den Fonds finanzieren, gesenkt wurden. Arbeiterkammer und ÖGB fordern daher wieder höhere Beiträge der Wirtschaft, was die zuständige Sozialministerin von der SPÖ, Corinna Schumann, unterstützt.
3: Das ist eine ganz wesentliche Forderung, weil es ja eben die Absicherung für Menschen ist, die jetzt ihren Job verloren haben und dann auch noch nicht mehr die Leistungen bekämen.
2: Die ÖVP signalisiert Ablehnung. Wirtschaftsminister Wolfgang Hartmannsdorfer hält es für den falschen Weg, die Beiträge und damit die Lohnnebenkosten wieder zu erhöhen. 160 Millionen Euro braucht der Fonds jedenfalls nächstes Jahr zusätzlich, so das Sozialministerium.
1: Der börsennotierte Faserhersteller Lenzing baut zahlreiche weitere Arbeitsplätze ab. Zusätzlich zu bereits bekannten 600 Jobs in der Administration. So läuft etwa am Standort Heiligenkreuz im Burgenland die Produktion bis Ende 2027 aus. 285 Mitarbeitende sind betroffen. Für sie gilt dem Unternehmen nach ein bestehender Sozialplan. Burgenlands Landeshauptmann Hans-Peter Doskozil versicherte am Abend, dass das Land den Standort und die Mitarbeiter nicht im Stich lassen werde. Nach Frankreich und Spanien sind auch in Portugal mehrere Waldbrände ausgebrochen. Mehr als 1000 Einsatzkräfte waren am Nachmittag im Einsatz. Besonders betroffen sind das Zentrum und der Norden des Landes. Portugal war anders als Frankreich und Spanien in den vergangenen Wochen von den Bränden weitgehend verschont geblieben. In der umstrittenen Region Kaschmir wird gewählt, und zwar im Westen, in dem Teil, der von Pakistan verwaltet wird. Kaschmir im Himalaya-Gebirge wird auch von Indien und China beansprucht. Immer wieder kommt es deshalb in der Region zu Konflikten. Diesmal wird die Kontrolle Pakistans nicht von außen bedroht, sondern von innen. Maren Häusermann.
4: Mehr als 40 Menschen sind bei den Ausschreitungen im Westen von Kaschmir schon gestorben. Laut Amnesty International werden Menschen willkürlich festgenommen. Das Internet ist gesperrt. In der Bevölkerung wächst der Frust. Es ist ein Bündnis aus zivilgesellschaftlichen Gruppen, das die pakistanische Zentralregierung in Islamabad provoziert. Die hat Angst, die Kontrolle über das teilautonome Gebiet in Kaschmir an Indien zu verlieren. Aufstände innerhalb des Gebiets werden gewaltsam unterdrückt. Dem Bündnis, das dahinter steckt, wird Terrorismus vorgeworfen. Es wird verboten, seine Mitglieder dürfen nicht bei der Wahl antreten, die ab heute stattfindet. Aus Sicherheitsgründen wird die auf 3 Tage aufgeteilt. Dabei geht es schon lange nicht mehr um das Lokalparlament. Es geht um die Kontrolle in Kaschmir. Außen- und innenpolitisch.
1: Invasive Tier- und Pflanzenarten, also nicht heimische Arten, bedrohen weltweit die Stabilität von Ökosystemen. Laut einer Studie in der Fachzeitschrift Science sind rund 60% des weltweiten Artensterbens darauf zurückzuführen. Mehr von Katharina Grub. Tier- und Pflanzenarten, also nicht heimische Arten, bedrohen weltweit die Stabilität von Ökosystemen. Laut einer Studie in der Fachzeitschrift Science sind rund 60% des weltweiten Artensterbens darauf zurückzuführen. Mehr von Katharina Gruber und Mavi Michelic.
5: Eingeschleppte Tier- und Pflanzenarten zählen zu den größten Bedrohungen für die Biodiversität. Die größten Schäden entstehen dabei, anders als bisher gedacht, im globalen Süden. Ein Beispiel dafür ist der Nilbarsch. Er wurde in den 1950er Jahren im ostafrikanischen Viktoriasee ausgesetzt, mit dem Ziel, die dortige Fischerei zu fördern. Doch dann verdrängte er immer mehr einheimische Fischarten. Im Kampf gegen eingeschleppte Tiere und Pflanzen hat der globale Norden einen Vorteil. Er verfügt über mehr Ressourcen, um die fremden Arten wirksam zu bekämpfen. Besonders gefährdet sind Schwellenländer wie China, Indien und Brasilien. Denn mit dem immer stärker werdenden Handel nimmt dort auch das Risiko zu, dass invasive Arten ins Land geholt werden.
1: Das waren die Nachrichten mit Lorenz Wildner. Das Wetter.
6: Heute scheint für viele Stunden die Sonne. Speziell in der Osthälfte des Landes sind aber auch ein paar Wolken.

0: Wolken dabei, etwa auch in der Früh und am Vormittag. Zum Abend hin klart es dann meist auf. Vor allem in Niederösterreich und Wien frischt mäßiger Nordwestwind auf und es wird heute hochsommerlich warm mit 25 bis 32 Grad. Ab morgen erwarten uns einige sehr sonnige, aber auch sehr heiße Tage. Nur vereinzelt bilden sich an den Nachmittagen über den Bergen Gewitter. So viel zum Wetter mit Nicola Biermeier.
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1: Im Studio ist Theresa Eder. Es ist 1 Uhr. Die Regierung ist dem Social-Media-Verbot für unter 14-Jährige wieder ein Stück näher gekommen. Der Gesetzesentwurf dazu ist gestern in Begutachtung geschickt worden. Der Zugang zu Plattformen, die auf Suchtmechanismen basieren, soll damit für Kinder beschränkt werden. Vizekanzler Babler sagt:
2: Wir gehen davon aus, dass wir mit 1.1.27 auch in Kraft treten können. Den Plattformen geben wir anschließend 3 Monate Zeit, die Vorgaben zu erfüllen. Und ab 1. April 2027 müssen die Vorgaben bereits eingehalten werden. Auch der Sanktionsrahmen ist auch ein sehr hoher. Da reden wir über 6% Bruttovolumen des globalen Umsatzes einer Plattform. Das sind sehr hohe Grenzen und ich finde sie auch gerechtfertigt. Da geht es um nichts weniger als um den Schutz unserer Kinder.
1: Das Gesetz gilt dann für TikTok, Instagram, YouTube und Snapchat, nicht aber für WhatsApp. Die Vereinten Nationen warnen vor einer weltweiten HIV-Epidemie. Im Vorjahr seien die Gelder um 18% auf 7 Milliarden Dollar gesunken. Das sei der niedrigste Stand seit fast 20 Jahren. Ohne mehr Geld würden die Fortschritte der vergangenen Jahrzehnte zunichte gemacht. 1,2 Millionen Menschen haben sich im Vorjahr mit HIV infiziert, die meisten davon in Afrika. US-Präsident Donald Trump stoppt die Angriffe im Iran vorerst, um laufenden Verhandlungen eine weitere Chance zu geben, wie er sagt. Sollten die Gespräche aber ereignislos bleiben, droht er mit 9 Attacken. Der Iran bestreitet währenddessen, dass überhaupt Verhandlungen stattfinden. Und wichtiger Tag heute für Österreichs Vizemeister Sturm Graz. Gewinnen die Grazer das Europacup-Retourspiel gegen den schottischen Club Hearts, winkt eine lukrative Gruppenphase. Daniel Kulowitz berichtet.
3: Nach den beiden Siegen gegen die Hearts und im Cup ist die Stimmung bei Sturm bestens und das Selbstvertrauen groß. Kapitän Jon-Goran Stankovic.
4: Am Ende liegt an uns, dass wir eine gute Leistung bringen und wenn wir so spielen wie in Graz, dann müssen wir uns keine Sorgen machen.
3: Cheftrainer Fabio Ingolic geht von einer Alles-oder-Nichts-Taktik des Gegners aus. Den 4:0 Vorsprung nur zu verwalten, kommt für ihn aber nicht in Frage.
5: Wir müssen unser Bestes da, dass wir wieder diese Clean-Sheet-Mentality haben, dass wir einfach nichts zulassen und zugleich vorne schon mutig sein, weil wir müssen schon auch nach vorne spielen. Das Spiel dauert 90 Minuten und nur verteidigen wird nicht genug sein.
3: Und Jürgen Heil will sowieso wieder auf Sieg spielen.
6: Ich glaube, dass wir die Qualität besitzen, in jedem Spiel auch 2 Tore zum Schießen und dann wird es schon sehr, sehr schwer für den Gegner.
3: Hearts gegen Sturm in mit 20.000 Fans ausverkauften Tyne Castle Park in Edinburgh beginnt um 20.45 Uhr.
1: Jetzt zum Wetter mit Daniel Schlager.
7: Von Tag zu Tag wird es jetzt heißer und dazu meist recht sonnig. Starten werden wir heute aber noch angenehm frisch und stellenweise gibt es Restwolken oder Frühnebel. In Vorarlberg, Tirol und Salzburg setzt sich bald strahlender Sonnenschein durch. Auch in Oberösterreich putzt der Himmel noch am Vormittag aus. Im Osten und Süden können am Nachmittag noch ein paar Wolken mitmischen. So oder so wird es sehr warm bis heiß mit 25 bis 32 Grad, selbst oben in 2000 Meter Höhe 13 bis 20 Grad. Und der Wind im Osten ist meist nur noch mäßig.
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1: Im Studio ist Theresa Eder. Es ist 2 Uhr. Gemischte Reaktionen auf die Wehrpflichtreform. ÖVP, SPÖ und NEOS haben sich ja gestern auf eine Verlängerung des Grundwehrdienstes geeinigt. Zu den 6 Monaten Grundwehrdienst sollen 3 Monate verpflichtende Übungen dazukommen. Auch der Zivildienst wird auf 9 plus 2 Monate ausgeweitet. Das soll aber vorerst freiwillig bleiben. Viktoria Waldecker berichtet.
2: Der Dienst an der Waffe soll künftig 9 Monate dauern. Bei einer Straßenumfrage in Wien sehen junge Männer das sehr unterschiedlich.
3: Ich finde das eigentlich ganz okay. Das ist auch wichtig für die Erfahrung.
4: 6 Monate ist auch ein bisschen zu wenig. 9 Monate ist gut.
5: Ich halte jetzt nicht so viel davon. Ich habe das Gefühl, ich bin mehr Sklave fürs Land, als das mir hilft.
6: Wenn die Ausbildung besser gemacht wird und es deshalb länger dauert, dann ja.
2: Gemischte Gefühle auch bei der Wehrdienstkommission. Die Regierung hat sich auf keines ihrer empfohlenen Modelle geeinigt. Den Kompromiss sieht der Vorsitzende Erwin Hameseder pragmatisch.
7: Das löst bei mir nicht die Begeisterung aus, aber es ist schon ein Schritt, der das österreichische Bundesheer insgesamt deutlich nach vorne bringen wird.
2: Um die Wehrdienstreform umsetzen zu können, braucht die Regierung die Stimmen von Freiheitlichen oder Grünen. Beide sind noch